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3: Das Wetter, die aktuelle Vorhersage des Deutschen Wetterdienstes. In den meisten Gegenden wird es ein schöner Samstag mit viel Sonne und 20 bis 31 Grad. Im Süden und Osten sind mehr Wolken unterwegs und es können sich im Tagesverlauf einzelne, teils auch starke Gewitter bilden. Am Sonntag haben wir die Unwetter dann endgültig überstanden. Es wird in ganz Deutschland ein schöner Sommertag. Im Norden steigen die Werte am Sonntag auf 21 bis 26 Grad. Ansonsten wird es zwischen 25 und 34 Grad warm.

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1: Ich bin Uli Reitinger. Der Fußballweltverband FIFA gibt seine Investorenpläne auf. Das erklärte Verbandspräsident Infantino in einer in der Nacht veröffentlichten Stellungnahme. Man habe sich alle Standpunkte aufmerksam angehört. Dabei sei deutlich geworden, dass das Projekt zu Spaltungen geführt habe, die nicht mehr im Interesse des ursprünglich angestrebten Ziels lägen. Infantino wollte einen Teil der kommerziellen FIFA-Rechte, etwa an der Weltmeisterschaft, an einen Investor verkaufen. Mehrere Kontinentalverbände kritisierten die Pläne. Die UEFA drohte sogar mit einem WM-Boykott. Die Deutsche Bahn bleibt weit hinter ihrem eigenen Ziel zurück. Nur 58,7% der Fernzüge waren im ersten Halbjahr pünktlich unterwegs. Bahnchefin Evelyn Paller sagte der Welt am Sonntag trotzdem, die Bahn werde oft schlechter gemacht, als sie tatsächlich sei.
2: Wer regelmäßig mit dem ICE oder IC unterwegs ist, kennt das. Auf dem Bahnsteig werden aus ein paar Minuten schnell mal eine halbe Stunde oder deutlich mehr. Paller sieht die Schuld dafür auch bei früheren Führungskräften. Es habe an einer echten Leistungskultur gefehlt, sagt sie. Das will sie jetzt ändern. Verantwortung soll wieder klar verteilt werden, Entscheidungen schneller fallen und die Bahn insgesamt zuverlässiger werden. Trotz der vielen Probleme gibt Paller dem Konzern noch die Schulnote 3. Zoe Tassovali, Nachrichtenredaktion.
1: Der neue Monat bringt wieder einige Änderungen. So bekommt, wer eine neue Photovoltaikanlage anschafft, ab August eine etwas geringere Vergütung. Außerdem ändert sich was beim Recht auf Ganztagsbetreuung für Erstklässler.
3: Hausaufgabenhilfe, Spielen oder Sport. Schulanfänger haben nun das Recht auf eine Betreuung von bis zu 8 Stunden pro Tag. Allerdings sagen Experten, vor allem in den westdeutschen Bundesländern gäbe es noch zu wenig Personal oder geeignete Räume. Viele Familien müssten deshalb erst einmal Notlösungen in Kauf nehmen. Auch die Bundesbildungsministerin bittet um Geduld, spricht aber von einem Meilenstein in Sachen Chancengleichheit. Claudia Wächter, Nachrichtenredaktion.
1: Der Andrang zehntausender Menschen auf die spanische Nordafrika-Exklave Ceuta hat Europa in Alarmbereitschaft versetzt. Wie viele Migranten in den letzten Tagen irregulär nach Ceuta gelangt sind, ist nicht klar. Die Rede ist von bis zu 60.000. Nach EU-Angaben gab es aber keine Weiterbewegungen Richtung Europa. Außerdem sind laut Spaniens Außenminister mittlerweile fast alle Migranten freiwillig nach Marokko zurückgekehrt.
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1: Das Wetter, die aktuelle Vorhersage des Deutschen Wetterdienstes. In den meisten Gegenden wird es ein schöner Samstag mit viel Sonne und 20 bis 31 Grad. Im Süden und Osten sind mehr Wolken unterwegs und es können sich im Tagesverlauf einzelne, teils starke Gewitter bilden. Am Sonntag haben wir die Unwetter dann endgültig überstanden. Es gibt in ganz Deutschland dann viel Sonne. Im Norden steigen die Werte am Sonntag auf 21 bis 26 Grad. Ansonsten werden nochmal bis zu 34 Grad erreicht.
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1: Das Wetter, die aktuelle Vorhersage des Deutschen Wetterdienstes. In den meisten Gegenden wird es ein schöner Samstag mit viel Sonne und 20 bis 31 Grad. Im Süden und Osten sind mehr Wolken unterwegs und es können sich im Tagesverlauf einzelne, teils starke Gewitter bilden. Am Sonntag haben wir die Unwetter dann endgültig überstanden. Es gibt in ganz Deutschland dann viel Sonne. Im Norden steigen die Werte am Sonntag auf 21 bis 26 Grad. Ansonsten werden nochmal bis zu 34 Grad erreicht.

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1: Ich bin Uli Reitinger. FIFA-Boss Gianni Infantino hat dem Druck nachgegeben und sein Investorenprojekt begraben. Zur Begründung schrieb er, man habe sich alle Standpunkte aufmerksam angehört. Dabei sei deutlich geworden, dass das Projekt zu Spaltungen geführt habe. Infantino wollte einen Teil der kommerziellen FIFA-Rechte, etwa an der Weltmeisterschaft, an einen Investor verkaufen. Mehrere Kontinentalverbände kritisierten die Pläne. Die UEFA drohte sogar mit einem WM-Boykott. Der Hackervorfall mit einem KI-Modell von OpenAI war offenbar kein Einzelfall. Jetzt räumt auch der Konkurrent Anthropic einen ähnlichen Zwischenfall ein. Bei internen Tests ist eines der KI-Modelle unerlaubt in Computersysteme eingedrungen.
2: Künstliche Intelligenz, die sich selbstständig macht und zum heimlichen Hacker wird, kann gemeingefährlich werden. Erst im Nachhinein wurden die Einbrüche in Firmensysteme bekannt. Die Vorfälle passierten in einer Testumgebung, die darauf abzielte, die Hackerfähigkeit der KI zu testen. Dass die Software jeweils ins Internet gelangte und dort selbstständig wilderte, war ein Unfall. Aus den USA, Tina Eck.
1: Die Migrationskrise in der spanischen Nordafrika-Exklave Ceuta ist nach Angaben der spanischen Regierung nach dem Andrang von mindestens 50.000 Menschen nun praktisch überwunden. Nahezu alle, die in Ceuta angekommen waren, seien inzwischen wieder nach Marokko zurückgekehrt. Das schrieb Außenminister José Manuel Álvarez auf X. Die Integrität des Schengen-Raums sei gewährleistet, es sei nicht möglich, auf das spanische Festland zu gelangen, ohne sich auszuweisen. Die Deutsche Bahn stellt jetzt im August ihr Bonusprogramm um. Wie viele Punkte künftig für eine Freifahrt im Inland nötig sind, hängt von mehreren Faktoren ab, etwa von der Strecke, dem Buchungszeitpunkt und der Nachfrage.
3: Das Bonusprogramm steht allen offen, die sich kostenlos dort anmelden, auch ohne Bahncard. Wer dann ein Ticket kauft, bekommt Punkte, je nachdem wie teuer die Fahrkarte ist. Für diese Punkte können sich Vielfahrer später Prämien aussuchen. Gutscheine fürs Bordbistro, ein Upgrade in die erste Klasse oder Freifahrten. Thomas Bremser, Nachrichtenredaktion.
1: Die Bahn nannte noch einige Beispiele. Für eine einfache Freifahrt innerhalb Deutschlands waren bis gestern 1.000 Bahnbonuspunkte nötig. Jetzt ist eine solche Freifahrt schon ab 750 Punkten möglich.
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1: Das Wetter, die aktuelle Vorhersage des Deutschen Wetterdienstes. In den meisten Gegenden wird es ein schöner Samstag mit viel Sonne und 20 bis 31 Grad. Im Süden und Osten sind ein paar Wolken mehr unterwegs und es können sich im Tagesverlauf einzelne, teils starke Gewitter bilden. Am Sonntag haben wir die Unwetter dann endgültig überstanden. Es wird in ganz Deutschland ein schöner Sommertag. Im Norden steigen die Werte auf 21 bis 26 Grad. Ansonsten wird es am Sonntag zwischen 25 und 34 Grad warm.

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1: Das Wetter, die aktuelle Vorhersage des Deutschen Wetterdienstes. In den meisten Gegenden wird es ein schöner Samstag mit viel Sonne und 20 bis 31 Grad. Im Süden und Osten sind ein paar Wolken mehr unterwegs und es können sich im Tagesverlauf einzelne, teils starke Gewitter bilden. Am Sonntag haben wir die Unwetter dann endgültig überstanden. Es wird in ganz Deutschland ein schöner Sommertag. Im Norden steigen die Werte auf 21 bis 26 Grad. Ansonsten wird es am Sonntag zwischen 25 und 34 Grad warm.

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1: Ich bin Uli Reitinger. Nach massivem Druck hat FIFA-Präsident Infantino seine Investorenpläne aufgegeben. Das hat er in der Nacht in einer kurzen schriftlichen Stellungnahme mitgeteilt. Darin steht, man habe sich alle Standpunkte aufmerksam angehört und dabei sei deutlich geworden, dass das Projekt zu Spaltungen geführt habe. Infantino wollte einen Teil der kommerziellen FIFA-Rechte, zum Beispiel an der Weltmeisterschaft, an einen Investor verkaufen. Das stieß auf massive Kritik. Die UEFA drohte sogar mit einem WM-Boykott. Im Gaza-Krieg gibt es vorsichtige Hoffnung auf Bewegung. US-Präsident Trump spricht von einer Einigung über die Entwaffnung der Hamas. Aus Israel und von der Hamas selbst kommen allerdings Äußerungen, die daran zweifeln lassen, dass der Plan tatsächlich umgesetzt werden kann.
2: Auf dem Papier klingt der Plan nach einem großen Schritt. Die Hamas soll ihre schweren Waffen abgeben. Gleichzeitig soll sich die israelische Armee Stück für Stück aus dem Gazastreifen zurückziehen. Genau darüber gibt es aber Streit. Israel will seine Soldaten erst dann abziehen, wenn die Hamas tatsächlich entwaffnet ist. Die Hamas wiederum knüpft ihre Zustimmung an ein Ende der israelischen Militäreinsätze. Zoe Tassovali, Nachrichtenredaktion.
1: Wer in einem Betrieb mit Tarifvertrag seine Ausbildung macht, verdient deutlich mehr als noch vor ein paar Jahren. Im Durchschnitt sind die Ausbildungsvergütungen im vergangenen Jahr im Schnitt um fast 7% gestiegen, stärker als die normalen Löhne. Das haben Experten der Hans-Böckler-Stiftung errechnet.
3: Für die meisten bedeutet das, schon im ersten Lehrjahr gibt's mehr als 1.000 Euro pro Monat, also auch mehr als Studierende mit der maximalen BAföG-Förderung bekommen. Azubis sollen möglichst auf eigenen Beinen stehen, heißt das Ziel der Gewerkschafter. Aber es gibt auch große Unterschiede. Gut verdienen Azubis zum Beispiel im öffentlichen Dienst, in der Pflege, aber auch in der Baubranche. Im Friseurhandwerk dagegen gibt's deutlich weniger. Claudia Wächter, Nachrichtenredaktion.
1: Der Andrang zehntausender Menschen auf die spanische Nordafrika-Exklave Ceuta hat Europa in Alarmbereitschaft versetzt. Wie viele Migranten in den letzten Tagen irregulär nach Ceuta gelangt waren, ist nicht klar. Die Rede ist von bis zu 60.000. Nach EU-Angaben gab es aber keine Weiterbewegungen Richtung Europa. Außerdem sind laut Spaniens Innenminister mittlerweile fast alle Migranten freiwillig nach Marokko zurückgekehrt.
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1: Das Wetter, die aktuelle Vorhersage des Deutschen Wetterdienstes. In den meisten Gegenden wird es ein schöner Samstag. Viel Sonne gibt's und 20 bis 31 Grad. Im Süden und Osten sind mehr Wolken unterwegs. Hier kann es dann auch mal regnen und stark gewittern. Am Sonntag, da haben wir die Unwetter dann aber hinter uns. Es wird in ganz Deutschland ein schöner Sonntag. Im Norden steigen die Werte auf 21 bis 26 Grad. Ansonsten wird es nochmal bis zu 34 Grad heiß.
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5: Heute tauchen wir ein in eine Welt aus Tinte, Identität und Rebellion. Unser heutiger Gast ist ein Comiczeichner aus Polen, der seine Geschichten zwischen in Berlin Mitte zum Leben erweckt. Geschichten, die queere Perspektiven sichtbar machen. In seinem Eigenverlag bringt er Figuren auf die Seiten, die sonst oft unsichtbar bleiben. Laut, verletzlich, aber stolz. Seine Kunst ist bunt, rührt an und stellt Fragen, die alle ansprechen sollen, nicht allein die LGBTI-Community. Vor allem aber, seine Figuren, sie sprechen Deutsch und Englisch, aber kein Polnisch. Er wird uns gleich erklären, warum.
6: Ich heiße Łukasz Majcher, ich komme aus Polen, genau heißt die Stadt Bydgoszcz. Und in Berlin wohne ich seit 2015. Ich bin 40 Jahre alt, fast 41. Und ich habe einen Comicverlag. Vielleicht wird das interessant für diese. Und ich würde sagen, dass Berlin mein Zuhause ist. Cześć, mam na imię Łukasz Majcher. Mam 41 lat, mieszkam w Berlinie od 2015 roku i mam wydawnictwo komiksowe tutaj. I tak jak wcześniej wspomniałem po niemiecku, mógłbym powiedzieć, że Berlin jest już moim domem.
5: Warum Berlin der richtige Ort für Comics aus polnischer Feder ist, unser Thema heute. Willkommen bei Mitte Mondial mit Danilo Höpfner. Łukasz, du kommst aus Polen, seit wann bist du in Berlin?
6: In Berlin bin ich seit 2015. Der Grund, hier zu kommen, war Liebe. Also es hatte nichts zu tun mit der Politik. Also ein Klischee, würde ich sagen. Ja, ich bin einfach aus einem romantischen Grund gekommen und ja, und so bin ich hier.
5: Du bist Comiczeichner.
6: Jawohl.
5: Du nennst das Ganze Queer Comic for Everyone. Was zeichnet deine Comics aus?
6: Also ich versuche immer in meinen Comics die Welt der queeren Menschen zu zeigen, aber so, dass es auch spannend für die Leute außer der Blase ist. Und ich versuche immer diese Klischen zu vermeiden, wo wir immer glückliche, bunte Einhörner sind. Also ich versuche uns auch als Menschen zeigen. Und in den Comics, die ich zeichne und auch veröffentliche, versuche ich immer die Themen zu besprechen, die manchmal schwierig sind. Also meine Comics sind nicht immer lustig. Ja? Also die Mum-Comics. Sie sind manchmal auch, sie zwingen sozusagen zum Gedanken. Aber ja, so würde ich sagen, dass das mein Ziel ist. Ja. Mhm.
5: Mhm. Wie viele Bücher hast du schon auf den Markt gebracht?
6: Ich habe vergessen. 1, 2, 3. Also so ungefähr 6, würde ich sagen, vielleicht ein bisschen mehr. Und nächstes Jahr habe ich schon vor, 7 zu veröffentlichen. Also das entwickelt sich ganz schnell.
5: Wir sprechen ja heute auch mal ein bisschen Sprache und da ist mir aufgefallen, der okay. Verlag, der Name heißt Mum. Was heißt das?
6: Für viele Leute verwechseln das mit Moon, aber am Ende steht M, nicht N. Also ich wollte einen Namen für den Verlag haben, mit dem ich mich ein bisschen identifizieren kann. Also ich wollte nichts Abstraktes ausdenken, womit ich keine emotionale Verbindung habe. Und ich bin drauf, also erstens, ich habe erstmal so lange daran gedacht, wie der Verlag heißen sollte. Das war nicht so einfach. Und dann bin ich darauf gekommen, auf diesen Mum, weil meine beste Freundinnen mich Mum nennen, aber das kommt von Mumins, also diese Cartoon und Bücher von Tove Jansson. Mumi, so nennen sie mich. Und ich habe das ein bisschen bearbeitet, indem anstatt U zweimal O ist, ja, damit die Leute das in Deutschland richtig aussprechen könnten.
5: Ja, okay. Also für alle, die es gerne mal anschauen wollen, einen Link zu deiner Website gibt's in den Shownotes dieser Podcast-Ausgabe. Aber eine Sache, die mir aufgefallen ist, über die ich gleich mit dir sprechen möchte, du publizierst deine Bücher auf Deutsch und auf Englisch, aber nichts auf Polnisch.
6: Also du bist nicht der Erste, der das sagt. Das ist erstens viel Aufwand. Also ich würde nicht sagen, dass es keine Interesse in Polen gibt dafür. Die queere Community ist sehr stark in meiner Heimat. Aber das ist viel Aufwand. Und außerdem muss ich zugeben, ich hatte ein bisschen Angst, Sachen in Polen zu veröffentlichen, weil ich denke, dass der polnische Leser, die polnischen Leserinnen sehr viele Erwartungen haben und sie lassen sich nicht so schnell, sind nicht so schnell zufrieden, denke ich. Und außerdem ist es einfacher, Sachen in der fremden Sprache zu schreiben, weil wenn ich das auf Polnisch lese, dann klingt das komisch in meinem Kopf, ich weiß nicht. Also ich habe dann ein bisschen mehr Abstand und ich traue ich mehr.
5: Wie machst du das? Schreibst du erst auf Polnisch oder übersetzt das dann oder schreibst du gleich auf Deutsch?
6: Mittlerweile schreibe ich das erstmal auf Deutsch. Und da mein Partner ein echter Deutscher ist, ein genetischer Berliner sogar, zeige ich ihm, was ich da geschrieben habe und gib mir ein paar Feedbacks. Mhm. Ja, also das funktioniert ziemlich gut. Mittlerweile.
5: Aber Polen ist kein kleiner Markt, auch nicht weit weg von hier.
6: Mittlerweile habe ich auch festgestellt, dass es ein Fehler war und ich muss öfter in Polen auftauchen. Und vor ein paar Monaten wurde ich von einem Fantasy-Festival eingeladen, meine Sachen zu präsentieren. Wir hatten Gespräche mit den Leuten und uns wurde ein Tisch gegeben, wo wir unsere Sachen auf dem Artist-Markt Sachen präsentieren konnten. Und es gab wirklich große Interesse und das hat mir ein bisschen Augen aufgemacht. Und jetzt versuche ich öfter in Polen beim Festivals aufzutauchen. Wir sind wieder zu einem Festival eingeladen und diesmal im Februar und wieder in Breslau. Breslau ist eine schöne Stadt.
7: Das soll doch den meisten Hörern bekannt sein. Sag mal, wie viel polnisch Sein steckt noch heute in dir? Wie wichtig ist die polnische Sprache?
6: Also in mir mental oder? Also es kommt drauf an, wenn ich Pierogi esse, dann spüre ich immer wieder, dass ich ein Pole bin. Dieses Jahr waren wir in Krakau zum Geburtstag meines Partners und bevor wir dorthin gefahren sind, dachte ich, okay, ich bin schon, würde ich sagen, mental 80% ein Deutscher. Und dann bin ich in Krakau, plötzlich spüre ich die Nostalgie. Überall habe ich in jedem Bar oder in jeder Kneipe habe ich die polnischen Lieder gehört, die so klassisch sind von den klassischen Künstlerinnen und ich dachte, wow, das ist so, für sich ein Pole zu sein. Dann kam Essen und Gespräche und so, und diese ganze Atmosphäre, das hat mir ein bisschen daran erinnert, dass ich immer noch eine richtige Pole bin. Aber ja, das sind Phasen, denke ich. Dass, wenn man nie so viel Kontakt mit polnischen Kultur hat, dann vergisst man das ein bisschen, ja.
7: Gibt es da irgendwann einen Moment, dass man bemerkt, dass man in zwei Sprachen zu Hause ist?
6: Also ich bin selbstständig, ja. Also ich führe meinen Verlag alleine. Deswegen habe ich nie so viele Gelegenheit, Austausch zu machen. Aber ich habe zwei Katzen und manchmal ich erwische mich daran, dass ich mit ihnen auf Deutsch spreche. Hm. Und das ist, ich finde das selber, das ist eine Überraschung für mich ist. Warum sage ich etwas nicht auf Polnisch? Aber ich glaube, dass unser Gehirn immer auf den einfachsten Weg sucht, etwas auszudrücken. Und scheinbar ist die deutsche Sprache etwas praktischer für mein Gehirn. Jedes Mal, wenn ich natürlich mit meinen Freunden telefoniere in Polen, dann natürlich mache ich das mit der Muttersprache. Aber ja, also irgendwie verliere ich diese Möglichkeit, auf Polnisch zu sprechen. Und das ist manchmal peinlich, wenn ich etwas in Polen sagen muss, zum Beispiel bei einer Veranstaltung und so. Ja, diese Sätze zu bauen, ist, also ich spüre das, dass ich anders klinge als die Leute, die hier den Tag in Polen wohnen, und ist auch manchmal ein bisschen lustig.
7: Aber eigentlich hättest du doch genügend Möglichkeiten, auch in Berlin Polnisch zu sprechen. Es gibt eine stark organisierte Polonia, es gibt Kulturverbände, es gibt Festivals. Nimmst du daran nicht teil?
6: Nee, nicht wirklich. Also es liegt nicht daran, dass ich darauf keinen Bock habe, aber irgendwie habe ich das nicht mitbekommen, dass sowas stattfindet. Ist mir klar, dass die Community stark ist in Deutschland. Ich glaube, also ist kein Wunder, wir sind direkt in die direkten Nachbarn, ja. Das wäre wirklich komisch, wenn ich würde.
7: Aber du bist da nicht.
6: Nee.
7: Hat aber einen Grund wahrscheinlich.
6: Und, nee, also ich glaube, das hat sich ein bisschen entwickelt. Als ich nach Berlin gekommen bin, hab ich mehr Zeit mit der Leute aus Polen verbracht. Aber naja, so würde ich sagen, in circa 3 Jahren hat sich mein Freundschaftskreis ein bisschen gemischt. Und ich habe immer wieder mehr Leute aus Deutschland kennengelernt. Und deswegen irgendwie, also das ist nicht so, dass ich aktiv in meinem Kopf nach polnischen Sachen suche. Ja, so, das muss sich selber ergeben. Und ich suche vor allem nach Leuten, die sympathisch sind. Und es ist mir egal, aus welcher Ecke sie kommen.
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5: Er erzählt eine Geschichte, noch bevor der Inhalt beginnt. Der Akzent. Er sagt, ich habe mich bewegt, ich habe Sprachen gewechselt, Länder überquert, Wörter mitgebracht. Und ja, manchmal klingt das anders. Aber das ist kein Makel, sondern Musik. Wissenschaftler der Universität Zürich haben herausgefunden, Menschen mit Akzent werden oft als sympathischer, offener oder sogar intelligenter wahrgenommen. Warum? Weil sie bewusster sprechen. Ihr Gehirn arbeitet doppelt. Es sucht, besetzt und formt. Und das merkt man. Sie sprechen nicht weniger richtig, sie sprechen mit mehr Bewusstsein. Neurolinguisten nennen das adaptive Plastizität. Ein sperriger Begriff für eine einfache Wahrheit. Wer mit Akzent spricht, trainiert das Gehirn. Und zwar ständig. Sprache wird so zum Denksport. Und das Schönste dabei, ein Akzent verschwindet nie ganz, egal wie lange man übt. Er bleibt wie eine kleine Erinnerung, ein klanglicher Pass, ein Stück Herkunft im Alltag. Also, beim nächsten, man hört, dass du nicht von hier bist, einfach lächeln. Denn das stimmt und es ist ein Kompliment. Akzente sind nie falsch, sie sind charmant. Oder wie ein Sprachforscher mal sagte, Akzente sind das Lächeln der Sprache.
7: Ich höre immer wieder gerade bei kreativen Menschen, dass sie, wenn sie zweisprachig sind, auch unterschiedlich denken können. Mm. Also entstehen denn durch unterschiedliche Ideen auch unterschiedliche Perspektiven, je nach Sprache, in der man sie denkt?
8: Nein. Also ich glaube, mittlerweile spielt das keine Rolle mehr für mein Gehirn. Also ein Phänomen habe ich bei mir nicht festgestellt. Zum Beispiel, bevor ich auf eine Idee für einen Comic komme, habe ich immer in meinem Kopf so einen Film. Aber ich würde nicht sagen, dass es meine konkrete Sprache ist. Witzig, oder?
7: Ich glaube, es ist sehr individuell, sehr unterschiedlich, aber wohl eine Möglichkeit.
8: Vielleicht ist dieser Film immer auf Polnisch. Aber ich würde nicht sagen, dass ich unterschiedliche Ideen habe, je nachdem, welche Sprache ich denke. Ist mir jetzt schwer zu sagen, ob ich überhaupt in meine Sprache denke. Jetzt hast du mich überrascht.
7: Das schauen wir uns ein anderes Thema an. Berlin-Mitte ist ja ein sehr extrem multilingualer Raum. Wie erlebst du denn diese Sprachenvielfalt so im Alltag, auf der Straße, im Atelier, im Freundeskreis?
8: Also vor allem, wenn ich in der U-Bahn bin, kann ich kaum die deutsche Sprache hören.
7: Findest du das gut oder schlecht?
8: Es ist mir völlig egal. Ja, also, ich habe keine Meinung dazu. Das ist ziemlich normal. Ja, wenn wir in so einer großen Stadt leben wie Berlin, dann ist es selbstverständlich, dass ich viele verschiedene Sprachen hören will. Wobei ich habe eine Meinung zu dem Thema Deutsch lernen. Zum Beispiel, ich finde das besser, wenn Leute, die zum Beispiel über 10 Jahre hier wohnen, ich meine hier vor allem die jüngere Generation. Ich finde es cool, wenn sie Deutsch lernen, wenigstens diese Basics. Weil, aus meiner privaten Perspektive würde ich sagen, dass mir ein bisschen, ich würde mich schlecht fühlen damit, wenn ich die Leute in dem Umfeld nicht verstehen würde. Ich kann mich ganz gut daran erinnern, wie das schwierig war. Bevor ich angefangen habe, auf Deutsch zu sprechen, habe ich mich wie im Aquarium gefühlt. Ja, also ich konnte ein bisschen, ich konnte mir vorstellen, was jemand meint, aber immer dieses Gefühl, das war wie Angst, würde ich sagen, davor, dass jemand mich anspricht. Ja, und dann würde ich nicht wissen, was ich sagen soll. Und immer schön zu lächeln ist auch nicht genug, ja. Ich würde auch sagen, dass ich mich mental besser fühle, seitdem ich auf Deutsch spreche. Und ich habe mich extrem gequält, weil ich ziemlich viel rede. Und sehr oft wollte ich etwas sagen, etwas kommentieren und ich konnte nicht. Ja. Wenn jemand damit umgehen kann, dann ist es okay. Aber ich denke, es ist schon praktisch für den Alltag, ja.
7: Das bestimmt, aber zum einen gibt es ja wirklich Menschen, die extrem schwer Sprachen lernen können. Ja. Und zum anderen kommt auch noch dazu, dass gerade in Berlin-Mitte erlebt man das immer wieder, dass es Geschäfte gibt, gerade Restaurants, wo man reinkommt und auf Deutsch spricht und dann die erste Reaktion ist, oh sorry, English please. Also, dass gerade Amerikaner es auch gar nicht nötig haben, zum Beispiel Deutsch zu lernen. Wir bemerken das an vielen Stellen immer mehr, dass sich Englisch doch sehr stark durchsetzt. Wäre das in Polen denkbar?
8: Nein, du hättest keine Chance. Also du müsstest halt Polnisch lernen. Und vielleicht...
7: Aber zeigt das nicht auch eine Offenheit einer Stadt?
8: Wie bitte?
7: Aber zeigt das nicht auch die Offenheit einer Stadt, dass das möglich ist?
8: Ich glaube, es geht um diese Regeln, wenn du hier, zum Beispiel nach dem Motto, wenn du hier wohnst, dann ist es schon nett gesehen, auf Polnisch zu sprechen. Also ich würde nicht sagen, dass Leute nicht offen sind. Wir sind ziemlich, also ich denke, dass wir ziemlich neugierig auf die Menschen sind. Aber es geht vielleicht um diese, also jetzt vermute ich, ja, das ist vielleicht um sowas wie Respekt geht und so für die Kultur, für die Gesellschaft und bla. Und vielleicht hat das eine Spur in mir gelassen, deswegen bin ich so. Aber das kann auch etwas damit zu tun haben, dass mein Leben in Deutschland die ersten Jahre nicht einfach war und niemand wollte mit mir auf Englisch sprechen.
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1: Das Wetter, die aktuelle Vorhersage des Deutschen Wetterdienstes. In den meisten Gegenden wird es ein schöner Samstag. Viel Sonne gibt's und 20 bis 31 Grad. Im Süden und Osten sind mehr Wolken unterwegs. Hier kann es dann auch mal regnen und stark gewittern. Am Sonntag, da haben wir die Unwetter dann aber hinter uns. Es wird in ganz Deutschland ein schöner Sonntag. Im Norden steigen die Werte auf 21 bis 26 Grad. Ansonsten wird es nochmal bis zu 34 Grad heiß.

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1: Ich bin Dirk Zeitler. Der Fußball-Weltverband FIFA gibt seine umstrittenen Investorenpläne auf. Der Vorschlag werde abgesagt, erklärte Verbandspräsident Infantino in einer in der Nacht veröffentlichten Stellungnahme.
2: Infantino begräbt sein Projekt in einer kurzen Mitteilung, verschickt per Mail um 2:30 in der Nacht. Das Projekt sollte unsere FIFA-Mitgliedsverbände und unseren Sport weltweit stärken, schreibt der FIFA-Boss. Aber man habe allen aufmerksam zugehört und dabei sei klar geworden, dass das Projekt Spaltungen geschaffen habe. Asien und Mittel- und Nordamerika hatten sich klar gegen die Pläne ausgesprochen. Europa drohte sogar mit WM-Boykott. Infantino

0: Nur hat dann doch begriffen, sein Projekt ist tot. Damit nicht auch noch sein Kopf rollt, musste er den Rückzieher machen. Uli Reitinger, Sportredaktion.
1: Die Migrationskrise in der spanischen Nordafrika-Exklave Ceuta ist nach Angaben der spanischen Regierung nach dem Andrang von mindestens 50.000 Menschen nun praktisch überwunden. Nahezu alle, die in Ceuta angekommen waren, seien inzwischen wieder nach Marokko zurückgekehrt, schrieb Außenminister Alvarez auf X. Es sei nicht möglich, auf das spanische Festland zu gelangen, ohne sich auszuweisen. Experten der EU-Mitgliedstaaten wollen sich heute über die Entwicklungen austauschen. Der neue Monat bringt wieder einige Änderungen. So bekommt, wer eine neue Photovoltaikanlage anschafft, ab August eine etwas geringere Vergütung. Außerdem ändert sich etwas beim Recht auf Ganztagsbetreuung für Erstklässler.
2: Hausaufgabenhilfe, Spielen oder Sport. Schulanfänger haben nun das Recht auf eine Betreuung von bis zu 8 Stunden pro Tag. Allerdings sagen Experten, vor allem in den westdeutschen Bundesländern gäbe es noch zu wenig Personal oder geeignete Räume. Viele Familien müssten deshalb erst einmal Notlösungen in Kauf nehmen. Auch die Bundesbildungsministerin bittet um Geduld, spricht aber von einem Meilenstein in Sachen Chancengleichheit. Claudia Wächter, Nachrichtenredaktion.
1: Bei einem schweren Unwetter in Rathen in der Sächsischen Schweiz ist ein 28 Jahre alter Mann ums Leben gekommen. Er wurde laut Polizei von einem umgestürzten Baum erschlagen. Mehr als 10 Menschen wurden verletzt, 3 von ihnen schwer. Das Unglück ereignete sich in einem Zugangsweg zur Felsenbühne. Die Felsenbühne ist eines der größten Freilichttheater Sachsens.
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1: Zum Wetter, die aktuelle Vorhersage des Deutschen Wetterdienstes. In den meisten Gegenden wird es ein schöner Samstag mit viel Sonne und 20 bis 31 Grad. Im Süden und Osten sind mehr Wolken unterwegs und es können sich im Tagesverlauf einzelne teils starke Gewitter bilden. Morgen haben wir die Unwetter dann endgültig überstanden. Es wird in ganz Deutschland ein schöner Sommertag. Im Norden steigen die Werte am Sonntag auf 21 bis 26 Grad. Ansonsten wird es noch einmal bis 34 Grad heiß.
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4: Schon im 19. Jahrhundert war Berlin ein wichtiges Zentrum jüdischen Geisteslebens. Hebräisch war damals vor allem Sprache der Religion, der Liturgie und der Gelehrsamkeit, etwa in Synagogen, religiösen Schulen und wissenschaftlichen Kreisen. Gleichzeitig wurde gerade in Berlin-Mitte intensiv über die Modernisierung des Judentums diskutiert, mit allen Spannungen zwischen Hebräisch, Jiddisch und Deutsch. In Mitte lebten und arbeiteten hebräische Schriftsteller, Intellektuelle und Verlage. Die Stadt war zeitweise ein wichtiger Ort für hebräische Literatur, Presse und Sprachdebatten. Nach 1933 änderte sich das. Heute gibt es eine kleine Community in Mitte, aber vor allem hört man Hebräisch ab und zu von Touristen aus Israel. Aber es gibt auch einen hebräischen Chor hier in Mitte. Ein Chor, der offen ist auch für Menschen, die gar kein Hebräisch können. Denn auch Musik ist Sprache. Wie das geht, besprechen wir heute mit diesen beiden Gästen.
5: Ich bin Yael Front. Ich bin Dirigentin, Musikerin, Sängerin, Pianistin, Bearbeitung, Schreiberin und ja, ich bin die musikalische Leiterin vom Hebräischen Chor Berlin.
6: Ich bin Robert Ellis. Ich bin Schatzmeister des Chors und ich bin Sänger, Bass seit 2020.
4: Willkommen bei Mitte Mondial mit Danilo Höpfner.

0: Wir wollen heute über Musik, hebräische Musik und Berlin-Mitte sprechen. Wie seid ihr denn dazu gekommen, in Berlin-Mitte einen hebräischen Chor ins Leben zu rufen?
1: Ja, eine gute Frage. Also eine Frau hat im Jahr 2014 den Chor gegründet in einer Kirche, zusammen mit einer Kirche in Mitte. Sie lebte in Israel für eine Zeit. Sie kehrte zurück nach Deutschland, nach Berlin, und sie hat die Kultur, die Musik, die Sprache vermisst. Und sie hatte diese Idee, mit ein paar Freunden diesen Chor zu gründen. Und wir sind seit 2014 in Mitte, und wir haben große Unterstützung von der Gemeinde, wo wir jede Woche proben, wo wir oft Konzerte haben. Ich denke, weil die Frau ihre Kirche in Mitte hatte, leben wir dort seitdem.
0: Welche Rolle spielt denn die hebräische Sprache heute in Berlin?
1: Ja, also nicht so groß eine Rolle, würde ich sagen. Also es gibt zwar viele Israelis, die hier leben, und sie reden natürlich miteinander Hebräisch. Und es gibt die Juden in Berlin, die deutsche Juden, die post-sowjetische Juden, die nach Deutschland gekommen sind. Aber sie reden nicht wirklich Hebräisch. Sie lesen in der Liturgie, in der Synagoge, die Gebete auf Hebräisch, aber sie können nicht wirklich immer die Sprache so fließend sprechen.
2: Ja, es ist nicht wirklich eine tote Sprache, aber die meisten von jüdischen Menschen sprechen die Sprache nicht. Und es ist wirklich nur die Leute in Israel, die wirklich diese Sprache benutzen. Ja, und die Israelis, das nicht im Israel leben. Ja.
0: Bevor wir gleich auf euren Chor kommen, noch die Anschlussfrage. Das Jiddische, spielt das in Berlin oder auch für euch irgendeine Rolle? Versteht ihr das?
1: Also Jiddisch ist eine germanische Sprache, und es gibt eine kleine Gruppe von ungefähr 400.000 Menschen, Juden, in Israel und New York und Belgien, ein paar andere Orte, die das als Muttersprache sprechen, aber die große Mehrheit von Juden sprechen die Sprache nicht. Wenn man Deutsch kann, kann man ein bisschen von Jiddisch verstehen, aber das wird in hebräischen Großbuchstaben geschrieben. Also die meisten können das daher nicht lesen. Wir im Chor singen ab und zu ein paar Lieder auf Jiddisch. Nicht zu oft, aber das haben wir gemacht. Und das macht Spaß, denke ich, weil die deutsche Sänger und Sängerinnen finden das sehr, sehr lustig.
2: Also. Ja, und das ist sehr, sehr interessant, denn alle oder fast alle im Chor sprechen Deutsch. Nicht als Muttersprache immer, aber sie sprechen es auf jeden Fall. Und wenn wir auf Jiddisch singen, muss ich die Aussprache korrigieren, denn es gibt kleine unterschiedliche Sachen mit der Aussprache, das sehr wichtig sind. So, das ist anders als in Hebräisch. Hebräisch ist eine ganz andere Sprache, und auf Jiddisch manchmal schwerer, ja.
0: Das sind wir ja schon mittendrin beim Thema. Wir wollen heute auch ein bisschen über die Sprachen sprechen, Hebräisch sprechen. Ich freue mich, dass wir auch eine Dirigentin heute mit hier dabei haben. Du bist in Israel geboren, hast in den USA studiert und gearbeitet, lebst jetzt in Berlin. Wie prägt denn diese multinationale Biografie auch deine Arbeit als Dirigentin in einem hebräischen Chor in Berlin-Mitte?
2: Ehrlich gesagt kann ich nicht behaupten, dass meine Arbeit und Studium in USA meine Arbeit in dieser spezifischen Rolle beeinflusst haben. Ja, meine Arbeit konzentrierte sich mehr in klassische europäische Musik, in symphonischer und Oper. Und hatte sehr wenig mit jüdischer Kultur oder israelischen Kultur zu tun. Aber in meinem persönlichen Leben in den USA kann ich sagen, dass es hat mir näher in meine jüdische Kultur gebracht. Nicht mit Religion, aber mehr mit den jüdischen Kultur. Und es gibt das ist ganz unterschiedlich, ja. So, In Israel, die Religion ist sehr politisch, ja, so man kann nicht wirklich nur ein bisschen mit der jüdischen Kultur zu tun haben und muss wirklich entscheiden, bin ich in or out, ja. Und im USA konnte ich ein bisschen neugierig sein, neugierig sein und nicht wirklich teilnehmen. So konnte ich mir Fragen stellen und mit meiner meinen jüdischen Freunden ein bisschen im Synagoge gehen, aber nicht wirklich teilnehmen und mehr über dieses jüdische Kultur von der religiösen Seite mehr lernen. In Bezug auf meine Arbeit mit Hebräischer Chor hier in Berlin ist mein Hintergrund als israelische Musikerin wahrscheinlich am relevantesten. Aber das Hebräische Chor spezialisierter Musik singt, ja, und das Repertoire ist oft entweder vergriffen und man kann das nur in Israel finden, oder es gar nichts vorhanden, ja, so ist noch nicht geschrieben, ja. Ich muss speziellen Bearbeitungen für das Chor schreiben und ja, das ist auch für uns sehr wichtig, dass wir moderne Musik singen und nicht alte klassische Stücke von israelischen Komponisten singen. Ja, so das hat mir mit dieser Chor auch gebracht und ja, das ist sehr schön, dass wir zusammenarbeiten.
0: Du bist ja nicht nur Schatzmeister, du singst ja selbst aktiv auch mit. Meine persönliche Frage, wie musikalisch ist denn Berlin eigentlich als Stadt?
1: Ich finde Berlin extrem musikalisch. Also zum Beispiel, man denkt sofort an den Clubs. Also das ist Musik, das ist eine Art Musik.
0: Meist ohne Gesang.
1: Ja, meist ohne Gesang, ja, stimmt. Aber es gibt hunderte, vielleicht tausende Chöre in Berlin. Wir sind Mitglied im Berliner Chorverband zum Beispiel. Es gibt unglaublich viele Chöre in Berlin. Jede Kirche hat mindestens einen Chor. Und es gibt andere Privatchöre, andere Vereine wie unser. Es gibt jede mögliche Art von Musik. Man sieht auf der Straße, wie man so plötzlich etwas spielt. Manchmal auch in der S-Bahn, auch wenn es unerwünscht wird. Ist es eine sehr, sehr musikalische Stadt. Auch die klassische Musik, die Oper. Wir haben mehrere Konzerthäuser wegen der Geschichte der Stadt. Also es ist eine sehr, sehr musikalische Stadt. Ja. Auch die Universitäten, Universität der Künste zum Beispiel, also unser Pianist hat dort studiert, mehrere von unseren ehemaligen auch. Es ist eine sehr, sehr musikalische Stadt.
0: Und gleichzeitig ist Hebräisch für viele Berliner eher eine ungewöhnliche Klangwelt. Man hört es nicht allzu oft. Wie reagieren denn eure Zuhörerinnen und Zuhörer auf diese Sprache in der Musik?
1: Ich denke, die meisten Leute wissen nicht, wie Hebräisch klingt. Ich gebe ein Beispiel. In unserem Sommerkonzert im Juli, meine Eltern sind aus den USA gekommen, um das Konzert zu sehen und sie können kein Hebräisch, gar kein Hebräisch, nur Englisch. Und sie haben gesagt, wow, was für tolle, schöne Musik, wir haben gar nichts verstanden, aber trotzdem super schön. Und wir drucken immer Programmhefte aus mit der Übersetzung in Deutsch und manchmal auch Englisch, damit die Leute nebenbei verstehen können, was wir singen. Die Geschichten von diesen Lieder sind sehr interessant und sehr wichtig und es hilft, wenn man versteht, was wir singen. Aber auch wenn man nicht verstehen kann, die Musik bewegt man auch. Also Leute hören oft Musik, die sie nicht immer verstehen, aber die Musik hat trotzdem so eine Wirkung und eine Bewegung.
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0: Mehrsprachigkeit ist nicht nur mindestens zwei Sprachen reden oder eben auch Musik. Sie ist auch Schweigen. Diese kleinen Pause, denen man nach dem richtigen Wort sucht, aber keine der Sprachen trifft es ganz. Das nennt man linguistische Zwischenräume, Orte, an denen Denken passiert. Denn Mehrsprachigkeit heißt nicht, alles doppelt zu wissen. Es heißt, ständig zu übersetzen, sich selbst, das Gegenüber, den Moment. Manchmal braucht man Zeit, um das richtige Wort zu finden. Und das ist kein Zeichen von Unsicherheit, sondern von Sorgfalt. Forschende sagen, Menschen, die mehrsprachig sind, nehmen Sprache viel bewusster wahr. Sie achten auf Zwischentöne, auf Gesten, auf das, was nicht gesagt wird. Diese Pausen sind kleine Räume der Bedeutung. Man hört sich eben selbst beim Denken zu und das ist selten geworden. Zwischen zwei Sprachen leben heißt, ständig Brücken zu bauen. Und wer Brücken baut, der weiß, man muss kurz innehalten, bevor man weitergeht. Vielleicht ist das die schönste Eigenschaft von Mehrsprachigkeit. Sie lehrt uns Geduld und Respekt vor den Worten. Aber wer ist denn da euer Publikum vor allem? Also habt ihr eine Zielgruppe, an die ihr euch wendet? Also sind es Menschen, also Berliner, die sich ohnehin schon für den Orient, für Israel, für die hebräische Sprache, Kultur interessieren? Oder erreicht ihr auch Leute, die gar nicht wissen, wo sie hingehen? Welche Sprache ist das, wie du gerade schon mal gesagt hattest?
2: Ja, ich denke, das gibt keine Zielgruppe. Ja, also ich versuche in meinem Arbeit, wenn ich den Repertoire finden muss, ich versuche verschiedene Stils und auch verschiedene Zeitpunkte in das Programm zusammenzubringen. Und deswegen denke ich, dass es gibt etwas für alle, ja. So, wir versuchen manchmal freie Konzerte zu geben und dann Leute, die neugierig sind, können auch einfach kommen und vielleicht für das erste Mal die Musik hören. Und ja, ich denke, dass die Leute lernen was von das. Ich kann auch sagen, dass wir versuchen immer Moderation in unser Konzerte
1: anzubieten
2: und dann kann man auch ein bisschen mehr auf den Hintergrund lernen und mehr verstehen und in die Rahmen von Stils kann man etwas finden, da singen. Ja.
1: Ich würde dazu sagen, also das Publikum ist sehr vielfältig, bunt, alt, jung, ja. Freunde, Bekannte, aber auch Fremde, die einfach von uns gehört haben, unsere Website, unsere Instagram-Seite. Wir wollen nur, dass wir die Sprache hörbar machen. Also die Sprache, die Kultur. Außerdem haben wir keine Ziele. Wir wollen einfach die Musik so wieder zurück zur Stadt bringen, weil nach der NS-Zeit war die Sprache für eine sehr, sehr lange Zeit in Deutschland, in Berlin, nicht hörbar, besonders nicht musikalisch. Also da, es gab kleine jüdische Gemeinde, die in den Synagogen auf Hebräisch gebetet haben. Außerdem war die Sprache nicht hörbar. Und jetzt mit unseren Konzerten, mit den Konzerten von anderen hebräischsprachigen Chören in Berlin, es gibt mehrere, nicht nur unser, man kann die Sprache hören, musikalisch hören. Und das ist das Hauptziel. Also nur das, also die Freude durch Musik zu machen.
0: Aber ich finde das spannend, du sagst, also es geht darum, Musik hauptsächlich hörbar zu machen, sonst wäre keine großen Ziele. Aber welche Sprache spielt denn Hebräisch für euch und eure Mitglieder als Identität, auch als Zugehörigkeitsgefühl, gerade hier in Berlin mit seiner jüdischen Geschichte?
1: Ja, also ich meine, jeder hat eine persönliche Beziehung mit der Sprache. Die Mehrheit von unseren Mitglieder können die Sprache nicht sprechen. Sie können auf Hebräisch singen, weil sie lernen, wie man die Sprache ausspricht. Wir schreiben alles mit lateinischen Buchstaben auf, damit sie lesen können, weil die meisten können Hebräisch nicht lesen. Aber trotzdem, sie haben einen Grund, warum sie auf Hebräisch singen wollen. Warum? Das ist immer unterschiedlich. Also für mich persönlich als Jude, ich finde es super schön, auf Hebräisch zu singen. Das bringt mich näher an meine kulturelle Erbe.
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1: Zum Wetter, die aktuelle Vorhersage des Deutschen Wetterdienstes. In den meisten Gegenden wird es ein schöner Samstag mit viel Sonne und 20 bis 31 Grad. Im Süden und Osten sind mehr Wolken unterwegs und es können sich im Tagesverlauf einzelne teils starke Gewitter bilden. Morgen haben wir die Unwetter dann endgültig überstanden. Es wird in ganz Deutschland ein schöner Sommertag. Im Norden steigen die Werte am Sonntag auf 21 bis 26 Grad. Ansonsten wird es noch einmal bis 34 Grad heiß.

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1: Ich bin Dirk Zettler. Der Fußball-Weltverband FIFA gibt seine Investorenpläne auf. Das erklärte Verbandspräsident Infantino in einer Stellungnahme. Das Projekt habe zu Spaltungen geführt, die nicht mehr im Interesse des ursprünglich angestrebten Ziels liegen, so Infantino. Der Verbandschef wollte einen Teil der kommerziellen FIFA-Rechte etwa an der Weltmeisterschaft an einen Investor verkaufen. Mehrere Kontinentalverbände kritisierten die Pläne. Die UEFA drohte sogar mit einem WM-Boykott. Der Andrang zehntausender Menschen auf die spanische Nordafrika-Exklave Ceuta hat Europa in Alarmbereitschaft versetzt. Wie viele Migranten in den letzten Tagen irregulär nach Ceuta gelangt sind, ist nicht klar. Die Rede ist von bis zu 60.000. Laut Spaniens Außenminister kehrten fast alle Migranten mittlerweile nach Marokko zurück.
2: Fast 60 Menschen kamen ums Leben, sie versuchten schwimmend nach Ceuta zu kommen. Trotzdem erklärt der spanische Außenminister die Krise praktisch für beendet. Die Zustände in Ceuta haben sich normalisiert. Politisch hat sich die Krise damit aber noch lange nicht erledigt, denn sie führte zu massiven Unstimmigkeiten zwischen Spanien und den anderen EU-Staaten, die hochempfindlich auf die Migrationsbewegungen reagiert haben. Uli Reitinger, Nachrichtenredaktion.
1: Die Deutsche Bahn bleibt weit hinter ihrem eigenen Ziel zurück. Nur 58,7% der Fernzüge waren im ersten Halbjahr pünktlich unterwegs. Bahnchefin Palla sagte der Welt am Sonntag trotzdem, die Bahn werde oft schlechter gemacht, als sie tatsächlich sei.
3: Wer regelmäßig mit dem ICE oder IC unterwegs ist, kennt das. Auf dem Bahnsteig werden aus ein paar Minuten schnell mal eine halbe Stunde oder deutlich mehr. Palla sieht die Schuld dafür auch bei früheren Führungskräften. Es habe an einer echten Leistungskultur gefehlt, sagt sie. Das will sie jetzt ändern. Verantwortung soll wieder klar verteilt werden, Entscheidungen schneller fallen und die Bahn insgesamt zuverlässiger werden. Trotz der vielen Probleme gibt Palla dem Konzern noch die Schulnote 3. Zoe Tassovali, Nachrichtenredaktion.
1: Bei einem schweren Unwetter in Rathen in der Sächsischen Schweiz ist ein 28 Jahre alter Mann ums Leben gekommen. Er wurde laut Polizei von einem umgestürzten Baum erschlagen. 13 Menschen wurden verletzt, 3 von ihnen schwer. Das Unglück ereignete sich in einem Zugangsweg zur Felsenbühne. Die Felsenbühne ist eines der größten Freilichttheater Sachsens.
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1: Zum Wetter, die aktuelle Vorhersage des Deutschen Wetterdienstes. In den meisten Gegenden wird es ein schöner Samstag mit viel Sonne und 20 bis 31 Grad. Im Süden und Osten sind mehr Wolken unterwegs und es können sich im Tagesverlauf einzelne teils starke Gewitter bilden. Morgen haben wir die Unwetter dann endgültig überstanden. Es wird in ganz Deutschland ein schöner Sommertag. Im Norden steigen die Werte am Sonntag auf 21 bis 26 Grad. Ansonsten wird es noch einmal bis 34 Grad heiß.
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5: Hier bei Mitte Mondial verreisen wir ja viel, hören rein in viele Länder, ohne dabei Berlin Mitte jemals zu verlassen. Berlin Mitte, das Schaufenster für Sprachen, Menschen mit Geschichten aus Berlin und aller Welt. Heute sind wir im Gesundbrunnen Center. Dort lebt ein Stück Ukraine mitten in Berlin. Ein kleiner Shop mit großer Mission. Verkauft wird Schönes, Handgemachtes und jeder Cent fließt in die Hilfe für Menschen in der Ukraine. Heute sprechen wir mit zwei engagierten Frauen von der Ukraine-Hilfe über ihre Arbeit, über die Ausstellung und natürlich über die ukrainische Community hier in Berlin und wie es ist, wenn man seine Muttersprache nicht zu Hause, sondern in einem Berliner Einkaufszentrum hört. Das sind unsere Gäste.
6: Ich bin Oksana Motus, stellvertretende Vorsitzende des Vereins Ukraine-Hilfe Berlin. Я вітаю вас, я Оксана Мотус з організації Україна-Хільфе Берлін.
7: Hallo, hier ist Tatjana Sell. Ich bin für die Ausstellungsräume und für Charity Shop in Gesundbrunnen Center und in anderen Shopping Center zuständig. Auch für Einkauf von Autos sowie für mehrere logistische Sachen.
5: Willkommen bei Mitte Mondial mit Danilo Höpfner. Wir sind ja hier in einem Shop in der obersten Etage im Berliner Gesundbrunnen Center, im Wedding Gesundbrunnen. Ein Job, der sich ja deutlich von anderen hier im Center unterscheidet. Tatjana, Oksana, frage euch beide, was macht ihr hier?
7: Wir haben dank Gesundbrunnen Center, wir haben diese Räumlichkeiten kostenlos zur Verfügung gestellt und für 3 Monate, die hatten eine Lücke zwischen Vermietungen und Center Management hat es uns freundlich angeboten. Wir nutzen das als Charity Shop und als Ausstellungsraum. Hier gibt es sowie Fotoausstellung Preis der Freiheit, was zeigt, wie die Ukraine nach der Vollinvasion, nach russischer Vollinvasion in den ersten Monaten ausgesehen hat. Schockierende Bilder aus Bucha, Irpin, Kiew, Kharkiv und anderen ukrainischen Städten, Kramatorsk. Außerdem haben wir auch Bilder und Zeichnungenausstellung. Diese wurden von ukrainischen Kindern sowie in der Ukraine als auch von geflüchteten ukrainischen Kindern in Deutschland gemalt. Und außerdem haben wir auch Souvenirverkauf, ukrainisches Handwerk, mehrere schöne Sachen, zum Beispiel traditionelle ukrainische Hemden oder andere sehr schöne Sachen, die eigentlich auch bei orientalischem Publikum sehr gut ankommt.
5: Wie kam denn die Idee eigentlich hier gerade im Gesundbrunnen eine Ausstellung mit dem Shop anzuschließen?
7: Wir suchen ständig nach Ausstellungsräumlichkeiten. Wir hatten lange Zeit, hatten wir Räumlichkeiten in East Side Mall gehabt, auch am Potsdamer Platz hatten wir 3 Monate direkt am Potsdamer Platz zwischen kanadischer Botschaft und Mall of Berlin netterweise von verschiedenen Center Management zur Verfügung gestellt, weil, wie gesagt, wir zahlen keine Miete, wir sind gemeinnützig und wir gehen mit unseren Spendengeldern extrem vorsichtig um. Das heißt, jeder Euro, was wir bekommen, das geht in die Hilfsprojekte. Wir haben keine Verwaltungskosten. Wir haben 0 Gehälter, wir haben 0 Verwaltungskosten und natürlich Miete zahlen wir auch nie.
5: Wie ist denn bisher die Resonanz der Kunden oder des Besucherpublikums, die hier normalerweise im Gesundbrunnencenter einkauft? Ihr fallt ja schon auf, ihr seid ja ein anderer Laden. Wie ist da so die Resonanz?
7: Naja, wir sind anders, weil wir sind vollkommen gemeinnützig. Das heißt, alles, was wir hier sammeln an Verkauf und an Spenden, das geht hundertprozentig den Hilfsprojekten zugute und wir kaufen Rettungswagen, Autos für Evakuierung. Und dann Gesundbrunnencenter, haben wir schon ziemlich viel Geld kumuliert, wir konnten schon 2 Busse kaufen. Und damit werden Verletzte evakuiert. Diese Busse, die sind eigentlich als mobile Krankenhäuser benutzt. Wir sind für jede Hilfe extrem dankbar. Besonders Central Management, das ist enorme Unterstützung und wir haben einfach super nette Zusammenarbeit. Resonanz ist sehr positiv. Viele Leute kommen rein und kommen weinend raus. Ist schon schockierend, was hier an vielen Fotobildern passiert. Außerdem viele Bilder, welche von Kindern gemalt sind, die sind schon von den Städten, die nicht mehr gibt. Zum Beispiel Avdiivka, Bachmut. Das heißt, das ist schon ziemlich rührend.
5: Welche Rolle spielt denn dieser Laden, diese Ausstellung vielleicht auch für die Vernetzung der ukrainischen Community hier in der Stadt?
7: Ist natürlich das Raum hier und jeder Raum, welchen wir haben, ist schon wie ein Hub. Da wird ukrainische Kultur vermittelt, ukrainische Sprache. Wir haben zum Beispiel auch einige Workshops. Bieten wir jedes Wochenende an. Wir versuchen auch ukrainische Kurse zu vermitteln. Das heißt, das ist schon ein Herz von ukrainischer Kultur in Berlin.
5: Das heißt, die Mischung aus Ukrainisch und Deutsch findet auch hier statt?
7: Na, Deutsch wenig, eigentlich Ukrainisch.
5: Kunden sind wahrscheinlich überwiegend Muttersprachler Deutsch.
7: Verschieden. Es gibt auch viele es gibt ukrainische, deutsche Kunden und es gibt auch viele, die Europäer oder Amerikaner, eigentlich weltweit haben wir die Kundschaft.
5: Oksana, kannst du uns mal kurz vorstellen, was die Ukraine-Hilfe in Berlin eigentlich macht, was die Hauptprojekte sind?
8: Gemeinsam mit meinem Mann habe ich den Verein im Jahr 2015 gegründet. Seitdem unterstützen wir auf ehrenamtlicher Basis Menschen in der Ukraine mit medizinischer und humanitärer Hilfe, zuverlässig und gemeinnützig. In diesen 10 Jahren haben wir beeindruckende Meilensteine erreicht. Wir haben mehr als circa 10 Millionen Euro an Spendengeldern eingesetzt für Hilfsgüter, Rettungsfahrzeuge, Generatoren, Schutzkleidung und Kinderhilfe. Über 1.600 Tonnen Hilfsgüter wurden in die Ukraine transportiert. Wir konnten 20.000 Tourniquets, 8.300 Erste-Hilfe-Sets, 400 Generatoren, circa 350 Autos, darunter 165 Evakuierungsautos, 50 Busse, 26 Krankenwagen und 10 Feuerwehrautos bereitstellen. Alles dank der Hilfe von Freiwilligen und von unseren Spendern. Im Rahmen unserer Hilfe wurden darüber hinaus zahlreiche Projekte realisiert. Medizinische Ausrüstung, Verbandsmaterial sowie Medikamente und Betten für Krankenhäuser, Notfallrucksäcke für Kinder und Patenschaften für Bedürftige, darunter auch Unterstützung für Schwerverwundete. Und nun feiern wir in diesem Jahr unser Jubiläum. Und an diesem Samstagmorgen laden wir unsere Mitglieder, Volontäre und Ehrengäste herzlich ein, um zusammen diese Erfolge zu feiern. Als Anerkennung für ihr Engagement und im Dank für ihre Unterstützung. Es wird ein Tag sein, um auf unsere Erfolge zu blicken, aber auch um Kraft für die kommenden Aufgaben zu schöpfen.
5: Wer sind denn eure Unterstützer hier in Berlin? Sind das hauptsächlich die Berliner selbst oder ist es auch ein großer Teil der slawischen Community? Wie sieht das aus?
8: Nein, das ist nicht nur Berliner Community, das ist deutschlandweit. Wir haben Spender in jeder Ecke von Deutschland. Und das ist überwiegend deutsche Spender. Überwiegend.
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5: Zweisprachigkeit ist nicht nur in jungen Jahren von Vorteil. Auch im Alter zahlt sich das aus. Studien belegen, Menschen, die ihr Leben lang zwei oder mehr Sprachen nutzen, entwickeln seltener Demenz. Oder deutlich später. Im Schnitt verschiebt sich der Ausbruch von Alzheimer bei Bilingualen um 4 bis 5 Jahre nach hinten. Der Grund liegt in der sogenannten kognitiven Reserve. Das Gehirn ist durch das ständige Umschalten zwischen Sprachen besser vernetzt. Wie ein gut ausgebautes Straßennetz, das auch bei Störungen Ausweichrouten kennt. Das bedeutet, auch wenn sich erste Symptome zeigen, kann das Gehirn länger kompensieren. Zweisprachigkeit ist also eine Art mentale Altersvorsorge, ganz ohne Versicherung. Natürlich ersetzt das keine gesunde Ernährung oder Bewegung, aber ist ein spannender Bonusfaktor. Sprache hält das Gehirn jung und das ist wissenschaftlich belegt. Funktioniert auch bei Deutsch-Ukrainisch und damit zurück ins Gesundbrunnen-Center. Wir wollen in dieser Ausgabe immer ein bisschen auch über die Sprache sprechen, die hier normalerweise bei den Leuten, bei den Verbänden gesprochen wird. Wir sind hier in Berlin-Mitte und Berlin-Mitte ist der Stadtbezirk mit dem höchsten Ausländeranteil, gerade hier im Gesundbrunnen, natürlich getragen von der arabischen, türkischen Community am stärksten. Wie sieht das mit der ukrainischen Community aus? Gibt es da auch einen Stadtbezirk, wo sich die Ukrainer überwiegend niedergelassen haben? Ist das vielleicht sogar auch in Berlin-Mitte oder wo seht ihr das?
8: Sie haben recht, Ukrainisch hat in Berlin in den letzten Jahren deutlich an Bedeutung gewonnen, besonders seit Beginn des russischen Angriffs auf die Ukraine im Februar 2022. Die Zahl der ukrainischen Geflüchteten, die in Berlin leben, ist seitdem stark gestiegen. Schätzungen sprechen von über 100.000 Menschen allein in Berlin. In vielen Berliner Schulen wurden Willkommensklassen für die ukrainische Kinder aufgemacht. Einige Berliner Schulen, und das weiß ich, weil ich selber Lehrerin bin, aber in Brandenburg, einige Berliner Schulen, zum Beispiel in Pankow und in Lichtenberg, haben speziell auf ukrainische Kinder zugeschnittene Klassen mit ukrainischsprachigen Lehrkräften eingerichtet. Ukrainische Kultur wird zunehmend sichtbar. Verschiedene Lesungen, Filmabende, Konzerte, ukrainische Tage. Ukrainischsprachige Bücher kann man in vielen Bibliotheken finden inzwischen. Einige Cafés bieten Raum für ukrainische Sprache und Kultur. Ich muss sagen, viele Ukrainer sind zweisprachig aufgewachsen, ukrainisch und russisch. Und für viele war Russisch lange die Sprache des Alltags, zu Hause mit Freunden oder in der Arbeit. Doch seit Beginn des Krieges hat sich das grundlegend verändert. Alle, die ich kenne, sprechen heute bewusst ukrainisch. Ihre eigentliche Muttersprache. Das ist nicht nur eine sprachliche Entscheidung, sondern auch eine Haltung, ein klares Zeichen der Abkehr von allen russischen Einfluss. Sprache ist in diesem Moment weit mehr als nur Kommunikationsmittel. Sie ist ein Ausdruck von Zugehörigkeit, von Selbstbestimmung und auch ein leiser Protest gegen den Versuch, eine Kultur auszulöschen. Der Wechsel ins Ukrainische ist für viele zu einem Teil ihre persönliche und nationale Widerstandskraft geworden jetzt.
9: Ich komme mal zurück zur Frage, die ich eigentlich hatte, zu den Bezirken. Also es gibt ja Communities, die sich ansiedeln in verschiedenen Bezirken. Wo sind denn die Ukrainer hauptsächlich angesiedelt? Gibt es da einen Fokus?
7: Gemischt. Ich denke, weil wir haben viele ehrenamtliche geflüchtete Damen und die sind in verschiedenen Bezirken jetzt quasi, die kommen alle in Tegel an und dann die werden deutschlandweit und berlinweit versetzt. Aber ein bestimmter Bezirk kenne ich nicht.
9: Wie nehmt ihr das denn mit dem Russischen eigentlich wahr, wenn ich diese Frage auch nochmal stellen darf? Also wir bemerken, dass es viele Russen inzwischen auch gibt, die sich inzwischen schämen, ihre Sprache öffentlich zu benutzen. Bemerkt ihr da auch etwas, dass es da eine Änderung gibt in der Benutzung des Russischen in Berlin?
7: Wir können nur von der Seite der Ukrainer sagen, wir bewusst verweigern jetzt russische Sprache. Wir boykottieren russische Sprache, das Sprache des Okkupanten. Das Erste, was Russen machen, wenn die ukrainische Dörfer oder Städte besetzen, die stellen russische Flagge auf und verbieten ukrainische Sprache. Das heißt, die wollen uns als Nation komplett auslöschen, auch unsere Sprache, auch unsere Kultur. Deshalb, unsere Sprache ist unsere Waffe. Und wir müssen damit eigentlich schützen wir uns. Und wenn wir jetzt Russisch boykottieren, damit wollen wir von allen möglichen Bezügen zu Russland komplett abgrenzen. Wir sind anders.
8: Zum Beispiel mein Mann ist Russlanddeutscher. Und seit Beginn des Krieges hat er angefangen, die ukrainische Sprache zu sprechen. Und jetzt zu Hause sprechen wir ukrainisch mit meinem Mann. Ja.
9: Die Ukraine-Hilfe, wie organisiert ihr denn da die Sprache? Funktioniert das auf Deutsch oder auf Ukrainisch? Oder mischt ihr das auch?
8: Beides. Beides, weil wir haben, die Mitglieder sind nicht nur Ukrainer. Ja.
9: Wie fühlt ihr euch denn aufgenommen von Berlin eigentlich? Gibt es hier eine besondere Unterstützung auch seitens der Stadt, seitens des Landes Berlin? Also fühlt ihr euch hier gut aufgehoben? Oder tut man zu wenig?
7: Wir haben keine Kapazitäten, um für Fördergelder sich zu kümmern. Wir sammeln nur Spenden und wie gesagt, wir sind alle Ehrenamtler. Wir nehmen kein Geld für unsere ehrenamtliche Tätigkeit. Und wäre schön, wenn wir natürlich Staatsmittel bekommen hätten, aber wie gesagt, damit haben wir haben keine Zeit dafür, weil wir haben alle Vollzeitarbeit, wo wir arbeiten, Geld verdienen, Steuern zahlen und das Ehrenamtliche kommt einfach dazu. Und wenn man sich um die Fördergelder kümmert, dann nimmt das einfach extrem viel Zeit und wir haben keine Kapazitäten dafür.
9: Welche Zukunft seht ihr denn hier für diese Ausstellung, diesen Laden im Gesundbrunnencenter? Der ist ja befristet eigentlich bis Ende des Monats. Welche Chancen habt ihr, dass es weitergeht, länger?
7: Wir haben quasi die Ausstellung, wir haben schon auch einen guten Ruf als gemeinnützige Organisation, als auch unsere Ausstellung. Wir waren schon mit unserer Ausstellung in Hamburg in Deichtorhallen. Wir waren auch in Karlsruhe im Zentrum für Kunst und Medien. Jetzt sind wir auch eingeladen nach Magdeburg. Das heißt, das ist wie ein Snowball auf Englisch. Quasi ein guter Ruf verbreitet sich sehr gut, ist schnell. Und dann, wie gesagt, da wir für Verwaltung nichts ausgeben wollen, warten wir einfach auf die Vorschläge, wo wir kostenlos unterbringt werden können.
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1: Zum Wetter. Die aktuelle Vorhersage des Deutschen Wetterdienstes. In den meisten Gegenden wird es ein schöner Samstag mit viel Sonne und 20 bis 31 Grad. Im Süden und Osten sind mehr Wolken unterwegs und es können sich im Tagesverlauf einzelne teils starke Gewitter bilden. Morgen haben wir die Unwetter dann endgültig überstanden. Es wird in ganz Deutschland ein schöner Sommertag. Im Norden steigen die Werte am Sonntag auf 21 bis 26 Grad. Ansonsten wird es noch einmal bis 34 Grad heiß.

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1: Ich bin Dirk Zeitler. Der Fußballweltverband FIFA gibt seine umstrittenen Investorenpläne auf. Der Vorschlag werde abgesagt, erklärte Verbandspräsident Infantino in einer in der Nacht veröffentlichten Stellungnahme.
2: Infantino begräbt sein Projekt in einer kurzen Mitteilung, verschickt per Mail um 2:30 in der Nacht. Das Projekt sollte unsere FIFA-Mitgliedsverbände und unseren Sport weltweit stärken, schreibt der FIFA-Boss. Aber man habe allen aufmerksam zugehört und dabei sei klar geworden, dass das Projekt Spaltungen geschaffen habe. Asien und Mittel- und Nordamerika hatten sich klar gegen die Pläne ausgesprochen. Europa drohte sogar mit WM-Boykott. Infantino hat dann doch begriffen, sein Projekt ist tot. Damit nicht auch noch sein Kopf rollt, musste er den Rückzieher machen. Uli Reitinger, Nachrichtenredaktion.
1: Schwere Unwetter sind in der Nacht über Deutschland gezogen und haben in der sächsischen Schweiz ein Menschenleben gefordert. In Rathen wurde ein Mann laut Polizei von einem Baum erschlagen, 13 Menschen seien verletzt worden, 3 davon schwer. Auch in Hamburg und Stuttgart krachte es, Bäume fielen auf Autos, die Feuerwehr war im Dauereinsatz. Die Deutsche Bahn bleibt weiter hinter ihrem eigenen Ziel zurück. Nur 58,7% der Fernzüge waren im ersten Halbjahr pünktlich unterwegs. Bahnchefin Paller sagte der Welt am Sonntag trotzdem, die Bahn werde oft schlechter gemacht, als sie tatsächlich sei.
3: Wer regelmäßig mit dem ICE oder IC unterwegs ist, kennt das. Auf dem Bahnsteig werden aus ein paar Minuten schnell mal eine halbe Stunde oder deutlich mehr. Paller sieht die Schuld dafür auch bei früheren Führungskräften. Es habe an einer echten Leistungskultur gefehlt, sagt sie. Das will sie jetzt ändern. Verantwortung soll wieder klar verteilt werden, Entscheidungen schneller fallen und die Bahn insgesamt zuverlässiger werden. Trotz der vielen Probleme gibt Paller dem Konzern noch die Schulnote 3. Zoe Tassovali, Nachrichtenredaktion.
1: Die USA stehen US-Medienberichten zufolge kurz vor dem Beginn einer der größten Angriffswellen auf den Iran. Diese könnten bereits an diesem Wochenende starten und auch iranische Infrastruktur- oder Energieanlagen zum Ziel haben, berichtet etwa CBS News. Angesichts der Medienberichte drohte der Iran umgehend mit Gegenschlägen auf Einrichtungen der kritischen Infrastruktur in Israel und den Golfstaaten.
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1: Zum Wetter, die aktuelle Vorhersage des Deutschen Wetterdienstes. In den meisten Gegenden wird es ein schöner Samstag mit viel Sonne und 20 bis 31 Grad. Im Süden und Osten sind mehr Wolken unterwegs und es können sich im Tagesverlauf einzelne teils starke Gewitter bilden. Morgen haben wir die Unwetter dann endgültig überstanden. Es wird in ganz Deutschland ein schöner Sommertag. Im Norden steigen die Werte am Sonntag auf 21 bis 26 Grad. Ansonsten wird es noch einmal bis 34 Grad heiß.
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5: Berlin Mitte. Der Bezirk von Berlin, wo man schon beim Bäcker mit 3-4 Sprachen in einer Minute konfrontiert wird. Ein Kaffee bitte. One cappuccino. Berlin Mitte, hier trifft sich die Welt. Aber wie funktioniert das eigentlich, wenn so viele Sprachen, Kulturen und Ausdrucksformen in einem Bezirk zusammenkommen? Und wie schafft man es, dass Bildung, Kultur und Musik wirklich für alle da sind? Egal in welcher Sprache man guten Tag sagt. Darüber spreche ich heute mit ihr.
6: Hallo, ich heiße Lale Besadi. Ich bin seit Mai letzten Jahres die Leiterin des Amts für Weiterbildung und Kultur. Ausgebildet Arabistin bin ich allerdings. Das heißt, ich habe arabische Sprache und Literatur studiert und viele Jahrzehnte, könnte man sagen, arabisch unterrichtet. Persisch auch, denn ich bin zweisprachig aufgewachsen in Berlin, Deutsch und Persisch. Und ja, bin sehr sprachenaffin, habe mich mit vielen verschiedenen Literaturen in der Welt beschäftigt und mit vielen Sprachen und Dialekten auch. Und ich habe mich sehr gefreut, dieses Amt zu übernehmen, weil ich die Sprachvermittlung vor allem außerhalb der Universitäten sehr, sehr wichtig finde.
5: Willkommen bei der Sendung für den multilingualen Bezirk Mitte. Hier ist Mitte Mondial mit Danilo Höpfner.
7: Wenn wir über Zwei- und Mehrsprachigkeit sprechen, mit welcher Haltung, mit welchem Grundverständnis geht Ihr Amt an dieses Thema heran?
6: Das Grundverständnis ist, dass Mehrsprachigkeit eigentlich der Standard ist Überall auf der Welt. Und wenn man das ein bisschen größer fasst, dann ist es so, dass jeder Mensch mit Mehrsprachigkeit konfrontiert ist, auch wenn er nicht im klassischen Sinne eine Fremdsprache lernt. Denn denken Sie nur daran, jeder wächst mit einer Art von Dialekt und Umgangssprache auf. Sie bewegen sich ständig in unterschiedlichen Registern, also Verwaltungssprache, Schriftsprache, die Sprache ihres beruflichen Umfeldes, Familiensprache. Das heißt, im Grunde genommen ist jeder Mensch mit Mehrsprachigkeit vertraut. Und ich denke, hier im Amt für Weiterbildung und Kultur ist meine Devise jedenfalls, dass wir Mehrsprachigkeit nicht nur in dem Sinne verstehen, dass wir Bildungsangebote machen, die sich Menschen abholen, sondern dass wir Menschen einladen, ihre Kenntnisse im Bereich der Mehrsprachigkeit auszuprobieren und mit uns gemeinsam zu leben.
7: Wenn wir jetzt mal zurückblicken, dass Berlin von vor 20 Jahren und das Berlin von heute, da hat es ja doch einiges entwickelt. Wo steht denn Berlin zweisprachig, mehrsprachig heute?
6: Es hat sich enorm entwickelt. Ich gucke noch weiter zurück als 20 Jahre, denn ich bin in Berlin-Mitte aufgewachsen und zwar im Ostteil der Stadt. Und das war, da haben Sie völlig recht, bei weitem nicht so mehrsprachig wie heute. Also wenn ich hier aus dem Rathaus trete, Rathaus Tiergarten in Moabit, dann haben Sie eine ganze Bandbreite von Sprachen. Nicht nur, wie Menschen sich miteinander unterhalten, sondern auch, was an den Schaufenstern steht, welche Geschäfte es gibt, wie das beschriftet ist. Das hat sich sehr stark verändert. Also Berlin ist eine Einwanderungsstadt. Menschen aus allen Regionen der Welt leben hier entweder vorübergehend, beruflich oder dauerhaft. Und Mehrsprachigkeit hat natürlich auch etwas mit dem Lauf der Welt zu tun. Mit Globalisierungsmechanismen, auch mit Fluchtbewegungen. Deshalb ist Berlin sehr, sehr vielsprachig geworden. Deutlich mehr als noch vor einigen Jahrzehnten.
7: Da Sie so viele Ämter innehaben, beziehungsweise so viele Themen abdecken, muss ich darauf zu sprechen kommen. Also die Volkshochschulen, die bieten ja Sprachkurse, auch in beeindruckender Vielfalt, muss man sagen. Und Bibliotheken, für die Sie auch zuständig sind, sind ja ein natürlicher Treffpunkt für Menschen, die gerne lesen wollen oder sich austauschen wollen, auch durchaus in anderen Sprachen. Wie arbeiten denn diese Einrichtungen miteinander zusammen? Werden die irgendwie von Ihnen auch verknüpft? Wie funktioniert das?
6: Ich habe tatsächlich nur ein Amt, nicht mehrere Ämter, aber natürlich haben Sie recht, dass das sehr, sehr vielfältig ist. Zum Glück habe ich ein großartiges Team, das heißt, diese verschiedenen Bereiche haben wiederum ganz kompetente Leitungen. Und die Mehrsprachigkeit begegnet uns tatsächlich an ganz vielen Orten, also in der Volkshochschule durch die Kurse zur Mehrsprachigkeit, in den Bibliotheken durch das Sprachenangebot, was wir auch noch ausweiten wollen und dadurch, dass wir auch Veranstaltungen machen, die sich nicht nur an deutschsprachiges Publikum richten, dass auch die Veranstaltungshinweise in unterschiedlichen Sprachen gedruckt werden und publiziert werden, aber auch die Musikschule arbeitet mit Mehrsprachigkeit, denn Musik ist auch eine Sprache. Und zum Beispiel die Ausweitung des Instrumentenangebotes, dass Sie nicht nur klassische deutsche Musik im Kopf haben, wenn Sie an Musikschule denken und auch nicht nur den üblichen Instrumentenkanon, sondern dass Sie darauf Rücksicht nehmen, welche Musiktraditionen und musikalischen Sprachen Menschen mitbringen, die jetzt in Berlin leben. Oder denken Sie noch an einen weiteren Bereich. Wir haben auch kommunale Galerien, wir haben ein Museum, das die Regionalgeschichte von Berlin-Mitte vermitteln will und zum Beispiel in unserer Dauerausstellung im Mitte-Museum darauf eingeht, dass Berlin mittlerweile Einwohnerinnen hat aus vielen, vielen verschiedenen Ländern und da nicht nur ihre Sprachen mitbringen, sondern auch ihre Sitten und Gebräuche und Erinnerungen. Und wir bemühen uns, dass diese Fachbereiche auch ineinandergreifen, beispielsweise indem die Volkshochschule Veranstaltungen gemeinsam mit der Bibliothek plant, dass die Musikschule wiederum an Orten in Galerien auftritt, dass bei gemeinsamen Veranstaltungen unterschiedliche Formate angeboten werden, die diese Vielfalt widerspiegeln.
7: Da Sie auch für die Bibliotheken zuständig sind, bleiben wir kurz dabei. Lässt sich denn beziffern, wie groß das fremdsprachige Angebot in den Bibliotheken ist? Also mir ist aufgefallen, dass es zum Beispiel sehr schwer ist, an einer städtischen Bibliothek überhaupt noch eine Tageszeitung zu bekommen, geschweige denn eine englischsprachige. Wie sind Sie da aufgestellt?
6: Dazu habe ich tatsächlich keine aktuellen Zahlen, aber da ist auf jeden Fall noch Raum zur Entwicklung. Ich weiß jetzt, dass wir in unserem Kinderbücherangebot auf Mehrsprachigkeit setzen, weil das ist oft ein großes Bedürfnis von Menschen, die mit einer anderen Muttersprache als Deutsch hier aufwachsen, dass sie möchten, dass ihre Kinder die Herkunftssprache lernen. Und das ist jedenfalls die Situation in Deutschland. Das ist meine Erfahrung auch aus meiner vorherigen Berufstätigkeit, Arabisch als Fremdsprache zu etablieren, die Kultusministerien sich für Herkunftssprachen nicht interessieren oder nicht zuständig fühlen, sage ich mal so. Umso wichtiger sind Weiterbildungseinrichtungen wie Volkshochschulen und Bibliotheken. Da würden wir unser Angebot gerne ausweiten, weil Bibliotheken auch nicht nur Orte sind, an die man kommt, um sich Bücher auszuleihen, sondern die sogenannten dritten Orte, an denen man sich begegnen kann, an Veranstaltungen teilnehmen kann. Man kann sich dort aufhalten und ohne etwas konsumieren zu müssen. Das ist der Gedanke des dritten Ortes. Und da natürlich auch diese Mehrsprachigkeit eine Rolle spielen soll.
7: Und die Bibliotheken spielen ja oft zumindest auch die sprachliche Realität eines Bezirkes wieder. Ist das denn so, dass dann Bibliotheken oder Volkshochschulen zum Beispiel in Mitte ein höheres arabisches Angebot haben, Schulen in Charlottenburg eher ein russisches? Kann man sich das so vorstellen?
6: Also teilweise wird ja unter den Volkshochschulen verabredet, welche Sprachen angeboten werden, die vielleicht jetzt nicht dauerhaft und sehr massenhaft besucht werden, damit sie ausreichende Teilnehmer haben. Ansonsten würde ich gerne Sie einladen, unsere Bibliotheken zu besuchen. Bibliotheken sind ja häufig Ankerpunkte in Kiezen. Und wenn Sie beispielsweise in unsere Schillerbibliothek gehen, die am Leopoldplatz ist, wo es eine ganze Jugendetage gibt, wo Jugendliche sich treffen, um Hausaufgaben zu machen, oder in der Bibliothek am Luisenbad im Wedding, wo es eine Gaming-Lounge gibt, da sehen Sie, dass ganz unterschiedliche Sprachen gesprochen werden bei den Aktivitäten, die da stattfinden. Das heißt, das ist also gelebte Mehrsprachigkeit, nicht unbedingt in dem Sinne, dass wir jetzt einen ganz konkreten Kanon vermitteln, sondern Menschen kommen an diese Orte und es ist ein buntes Stimmengewirr, so wie es tatsächlich auch an ganz vielen Orten der Welt gang und gäbe ist.
7: Ich stelle mir jetzt ehrlich gesagt gar nicht mehr so leicht vor, junge Menschen von einer Bibliothek zu überzeugen, gerade bei der omnipräsenten Verfügbarkeit von allen Themen und auch Büchern online. Ist das schwer, den jungen Leuten heute noch zu erklären, was eine Bibliothek ist und wozu sie gut ist?
6: Das glaube ich nicht. Was sich allerdings verändert hat, ist die Funktion von Bibliothek. Wie ich eben schon gesagt habe, klassischerweise ging man in eine Bibliothek, hat sich ein Buch ausgesucht, möglicherweise im Lesesaal noch etwas gelesen und nimmt das mit nach Hause, bringt es dann wieder zurück. Bibliotheken sind heute mehr denn je Treffpunkte und wenn ich durch unsere Bibliotheken in Berlin-Mitte gehe, dann sehe ich, dass das genauso angenommen wird. Das sind also Jugendliche, wie schon in der besagten Jugendetage in der Schillerbibliothek oder in den Hausaufgabentreffpunkten oder in der Kinder- und Jugendbibliothek in Luisenbad. Das sind aber auch Kiezbibliotheken wie die Hansa-Bibliothek oder die Bibliothek Tiergarten Süd, wo verschiedene Vereine sich auch treffen, also Menschen Renten- und Pensionsalter sich aufhalten. Dort kann man übrigens auch noch Zeitungen lesen, also Zeitungen aus Papier. Möglicherweise nicht in so vielen Sprachen, wie es wünschenswert wäre, aber immerhin. Das heißt, das sind auch Nachbarschaftstreffs, wo Menschen sich begegnen. Da wird Vereinzelung vorgebeugt. Und letztens hatten wir ein Sommerfest in der Hansa-Bibliothek. Das war von Familien mit kleinen Kindern ganz lebhaft besucht. Wir machen ja auch sogenannte aufsuchende Bildungsarbeit. Das heißt, wir haben auch Bibliotheksmobile, die an Schulen und Kindergärten fahren und Kinder schon in sehr jungem Alter mit dem Konstrukt Bibliothek vertraut machen. Das heißt, daran arbeiten wir, dass Kinder und Jugendliche die Bibliothek auch als etwas sehen, das nicht der verlängerte Arm der Schule ist, sondern ein Ort, den sie selber besetzen dürfen.
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7: Viele Bilinguale kennen das. Es gibt Wörter, die einfach schöner, runder oder richtiger klingen, aber nur in einer bestimmten Sprache. Man sagt zum Beispiel über cozy statt gemütlich oder umgekehrt Heimweh statt Homesickness. Warum? Weil bestimmte Wörter in einer Sprache ein ganz bestimmtes Gefühl transportieren. Bilinguale wählen oft intuitiv das Wort, das emotional besser passt, selbst wenn es im Satz eigentlich falsch wäre. Dieses Phänomen zeigt, dass Sprache nicht nur ein Werkzeug ist, sondern auch ein Gefühlsträger. Manche Wörter sind eng mit Erinnerungen, Gerüchen oder Orten verbunden. Ein Lieblingswort ist also wie ein kleiner Schatz, oft unübersehbar und doch ganz selbstverständlich im Alltag. Für viele mehrsprachige Menschen ist Sprache also auch ein Identitätsmix. Das eigene Ich lebt in mehreren Welten und jedes Lieblingswort ist ein Stückchen davon. Mehrsprachigkeit lebt ja nicht nur von Klassenzimmern, sondern auch in den Kiezen. Welche Kooperation mit Schulen, Kitas, Kulturträgern oder Elterninitiativen funktionieren denn aus Ihrer Sicht am besten?
6: Am besten funktioniert es immer dann, wenn es tatsächlich ganz regional ist. Also nicht so stark top-down, sondern bottom-up, also von unten nach oben. Ich habe schon die Schul- und Kita-Kooperationen angesprochen von Bibliotheken. Die Musikschulen haben diese Kooperationen übrigens auch. Die Volkshochschulen bieten auch so etwas wie Eltern-Kind-Kurse an, also Mütter mit Kindern, die Deutsch lernen beispielsweise. Wir arbeiten mit Nachbarschaftsvereinen zusammen, mit Bürgerinitiativen, die sich, wie gesagt, auch an unseren Orten begegnen können. Das ist ja das Gute, dass Bibliotheken zum Beispiel für diese Vernetzung von Akteuren in einem bestimmten sozialgeografischen Raum zur Verfügung stehen.
7: Zu Ihrem Amt gehört ja auch der Fachbereich Kunst, Kultur und Geschichte, wie anfangs erwähnt. In Ausstellungen oder Stadtführungen können ja auch Mehrsprachigkeit und kulturelle Identität sichtbar werden. Also welche Rolle spielt das in Ihrer Arbeit, historische oder kulturelle Themen mehrsprachig zu präsentieren?
6: Zunächst mal ist es auffällig, dass gerade bei Kunst, Kultur, Geschichte in unseren Ausstellungen beispielsweise auch sehr viele Akteure zu Wort kommen und ihre Kunst präsentieren, die nicht aus Deutschland stammen, sondern Berlin hat ja traditionellerweise eine sehr vielfältige und diverse Kunstszene. Es ist zumindest bis vor einigen Jahren noch ein Anziehungspunkt für Künstler aus aller Welt gewesen, die den Berliner Freiraum sehr geschätzt haben. Das merkt man auch an unseren Ausstellungsangeboten. Also wenn Sie in die Galerie Wedding jetzt im Moment beispielsweise gerade gehen und dort gerade auch dieses nicht-deutsche Erinnern thematisiert wird. Also wir haben auf jeden Fall auch englischsprachige Angebote, gerade für Menschen, die sich über den Bezirk Mitte informieren wollen, auch über die Geschichte des Bezirkes, ist es wichtig zu berücksichtigen, dass nicht alle Deutsch sprechen. Das führt manchmal auch zu Konflikten, weil Deutsch und Englisch ja gelegentlich in einer gewissen Konkurrenz stehen hier in der Stadt. Also muss das denn auf Englisch sein? Schließt man damit nicht jemanden aus? Da versuchen wir quasi beide Seiten zu berücksichtigen. Aber gerade bei unseren Ausstellungen in den kommunalen Galerien und auch im Mitte-Museum wird die Mehrsprachigkeit deutlich, weil Sprache hat ja viele unterschiedliche Funktionen. Also es ist ja nicht nur ein Kommunikationsmittel, sondern sehr häufig auch ein Identitätsbaustein. Und Sprache ist Träger von Erinnerungen und von bestimmten Narrativen, kulturellen Praktiken. Das spiegelt sich in den Ausstellungen wieder und auch in den Künstlerinnen und Künstlern, die wir einladen, in unseren kommunalen Galerien mit ihren Themen auszustellen. Und das Mitte-Museum, das ist unser Sachgebiet, auch Erinnerungskultur, beschäftigt sich mit sehr vielen mehrsprachigen Themen. Denken Sie an das afrikanische Viertel beispielsweise in Berlin-Mitte, das ganze Thema Straßenbenennungen und Umbenennungen. Da spielt Mehrsprachigkeit eine enorme Rolle, dass man die Erinnerungsarbeit, würde ich sagen, oder Erinnerungsprozesse immer wieder darauf abklopft, in welcher Weise der Bezirk Berlin-Mitte auch historisch mit der ganzen Welt verbunden ist. Also so eine Art Sprachpurismus kann sich Berlin-Mitte überhaupt nicht leisten, weil das ist historisch überhaupt nicht belegbar, ja, sondern es ist eigentlich schon immer verknüpft gewesen mit der ganzen Welt. Und das in den Bezirk zu holen und so aufzubereiten, dass es aus bezirklicher Perspektive für die Menschen, die hier leben, nachvollziehbar wird und dass sie sich mit ihren Geschichten auch wiederfinden in dem, was der Bezirk erinnerungskulturell treibt, das ist ein großes Anliegen.
7: Was sind denn aus Ihrer Sicht aktuell die größten Herausforderungen bei der Förderung von Mehrsprachigkeit? Sind das finanzielle Probleme, personelle oder ganz andere, an die ich jetzt gar nicht denke?
6: Also mehr Finanzen und mehr Personal ist immer gut, das schicke ich mal voraus. Ansonsten sind wir sehr gut aufgestellt, habe ich den Eindruck, weil in all unseren Bereichen im Amt für Weiterbildung und Kultur ein hohes Bewusstsein dafür existiert, dass Mehrsprachigkeit eine Realität ist. Ich würde das weder überhöhen noch kleinreden, sondern es ist etwas, was zu unserem Alltag dazugehört. Und wir versuchen das in all unseren Angeboten zu berücksichtigen, und mir ist besonders wichtig, das habe ich, glaube ich, vorhin schon mal gesagt, dass wir nicht nur Angebote machen, die dann passiv konsumiert werden, sondern dass wir auch Akteure, die ihrerseits mit Mehrsprachigkeit Erfahrung haben, einladen, mitzuwirken. Also man ist ja nie immer nur Lernender, sondern Lehrender. Das merkt man an der Volkshochschule beispielsweise ganz gut, wo man ja auch die verschiedenen Seiten des Tisches ausprobieren kann. Mal lernt man, mal gibt man seine Erfahrungen selber weiter. Oder man kann Veranstaltungen selbst initiieren in unseren Bibliotheken oder auch in unseren Kunst- und Kulturräumen.
7: Ist ein wichtiger Punkt, Sie hatten es ja auch schon mehrmals gesagt, also Mehrsprachigkeit funktioniert ja dann besonders gut, wenn die Community selbst mit eingebunden wird.
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1: Zum Wetter, die aktuelle Vorhersage des Deutschen Wetterdienstes. In den meisten Gegenden wird es ein schöner Samstag mit viel Sonne und 20 bis 31 Grad. Im Süden und Osten sind mehr Wolken unterwegs und es können sich im Tagesverlauf einzelne teils starke Gewitter bilden. Morgen haben wir die Unwetter dann endgültig überstanden. Es wird in ganz Deutschland ein schöner Sommertag. Im Norden steigen die Werte am Sonntag auf 21 bis 26 Grad. Ansonsten wird es noch einmal bis 34 Grad heiß.

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1: Ich bin Dirk Zeitler. Nach der Hitzewelle hat es in Teilen Deutschlands schwere Unwetter gegeben. In Rathen in der Sächsischen Schweiz kam ein 28 Jahre alter Mann ums Leben. Er wurde laut Polizei von einem umgestürzten Baum erschlagen. 13 Menschen wurden verletzt, 3 von ihnen schwer.
2: 40 Menschen wurden evakuiert. Sie waren in der felsigen Gegend unterwegs, in der Nähe der Felsenbühne. Das ist eines der größten Freilichttheater Sachsens. Die Wanderer wurden offenbar vom Unwetter überrascht. Es gibt zwar keine Vermisstenmeldungen mehr, aber die Polizei beschreibt die Lage in der beliebten Wandergegend am Amselgrund und Amselsee immer noch als unübersichtlich. Auch Hamburg und Stuttgart wurden von Starkregen und Sturm getroffen. Die Feuerwehr war im Dauereinsatz, Bäume fielen auf Autos und Stromleitungen, Unterführungen standen unter Wasser. Uli Reitinger, Nachrichtenredaktion.
1: Der Fußballweltverband FIFA gibt seine Investorenpläne auf, das erklärte Verbandspräsident Infantino. Das Projekt habe zu Spaltungen geführt, die nicht mehr im Interesse des ursprünglich angestrebten Ziels lägen. Infantino wollte einen Teil der kommerziellen FIFA-Rechte etwa der Weltmeisterschaft an einen Investor verkaufen. Mehrere Kontinentalverbände kritisierten die Pläne. Die UEFA drohte sogar mit einem WM-Boykott. Der neue Monat bringt wieder einige Änderungen. So bekommt, wer eine neue Photovoltaikanlage anschafft, ab August eine etwas geringere Vergütung. Außerdem ändert sich etwas beim Recht auf Ganztagsbetreuung für Erstklässler.
3: Hausaufgabenhilfe, Spielen oder Sport. Schulanfänger haben nun das Recht auf eine Betreuung von bis zu 8 Stunden pro Tag. Allerdings sagen Experten, vor allem in den westdeutschen Bundesländern gäbe es noch zu wenig Personal oder geeignete Räume. Viele Familien müssten deshalb erst einmal Notlösungen in Kauf nehmen. Claudia Wächter, Nachrichtenredaktion.
1: Die USA stehen US-Medienberichten zufolge kurz vor dem Beginn einer der größten Angriffswellen auf den Iran. Diese könnten bereits an diesem Wochenende starten und auch iranische Infrastruktur oder Energieanlagen zum Ziel haben, berichtete etwa CBS News unter Berufung auf mit der Angelegenheit vertraute Personen. Angesichts der Medienberichte drohte der Iran umgehend mit Gegenschlägen.
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1: Zum Wetter, die aktuelle Vorhersage des Deutschen Wetterdienstes. In den meisten Gegenden wird es ein schöner Samstag mit viel Sonne und 20 bis 31 Grad. Im Süden und Osten sind mehr Wolken unterwegs und es können sich im Tagesverlauf einzelne teils starke Gewitter bilden. Morgen habe die Unwetter dann endgültig überstanden. Es wird in ganz Deutschland ein schöner Sommertag. Im Norden steigen die Werte am Sonntag auf 21 bis 26 Grad. Ansonsten wird es noch einmal bis 34 Grad heiß.
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5: Dari, Pashtu, Hazaragi, Aymak, Tadschikisch, Usbekisch, Turkmenisch, Belutschi, Paschai, Kamkatka-Viri, Weigali, Ashkun und Prasuni. Das ist ungefähr so die Hälfte der Sprachen, die man in Afghanistan spricht. Und da etwa 23.000 Afghanen inzwischen in Berlin zu Hause sind, sind das auch Sprachen, die man ab und zu mal in Berlin zu hören bekommt. Berlin Mitte ist nun für viele dieser Menschen aus Afghanistan der Ort, an dem ein neues Leben beginnt. Und so auch das unseres heutigen Gastes. Sie ist Gründerin und Leiterin eines afghanischen Frauenvereins im Wedding und selbst den untragbaren Zuständen des Taliban-Regimes entkommen. Angekommen und gleich mit deutscher Bürokratie umgehen, Sprache lernen, studieren, arbeiten und einen Verein gründen, in dem man selbst unter anderem Sprachkurse gibt, um weiteren Frauen, die eine dieser vielen Sprachen sprechen, beim Ankommen in Berlin zu helfen. Keine kleine Herausforderung, die sie aber stemmt.
6: Also mein Name ist Mahdia Hashemi. Aber auf Deutsch, Sie können nicht H richtig betonen, immer sagen Mahdi, Mahdia, Mahdia. Ich bin Vorstandsvorsitzende von Afghanischen Frauenverein MAH in Berlin.
5: Menschen aus Afghanistan und ihre Sprachen, ihre Identität und Lebenswirklichkeiten in Berlin Mitte. Unser Thema heute. Willkommen bei Mitte Mondial mit Danilo Höpfner. MAH heißt euer Verband. Richtig. Was heißt das auf Deutsch?
6: Mund. Auf Deutsch heißt Mund. Und warum haben wir MAH genannt? Weil es gibt nur einzige im Himmel und es gibt 1000 Sterne Wir wollten die Frauen zeigen, auf dem Weg gibt es immer Steine, Schwierigkeit, aber muss man nicht aufgeben. Deshalb musst du, stell dir vor, dein Ziel ist Mond oder bis zum Mond musst du gehen. Deshalb haben wir Mars genannt.
5: Nun haben wir in Deutschland grob eine Vorstellung der Lage in Afghanistan. Wir wissen, was passiert ist nach der Machtübernahme der Taliban. Was war deine Motivation, diesen Verein ins Leben zu rufen?
6: Also, Anfang, dass wir die, haben wir gehört, auf 3 Tage, jetzt ist die, das Land ist schon weg. Vor uns war furchtbar. Sowohl Seele als auch körperlich, weil wir haben da Verwandte. Alle, jede Frau im Verein hat da Verwandte, Familie. Und danach kommen viele Frauen und mit Familie auch von Afghanistan nach Deutschland. Deshalb war für die Menschen aus Afghanistan sehr wichtig bei uns die Stelle, dass sie so wie ein Ankommen und dass sie müssen viele Informationen über Deutschland wissen, weil wir haben ganz, ganz, ganz verschiedene Systeme, kulturell, Sprache und Wege und wie kann man hier weiterkommt oder wie kann man hier integriert wird, das ist sehr unterschiedlich. Deshalb, bei uns war diese erste Stelle. Jeder hat uns angerufen, E-Mail geschrieben, auf der Webseite kann uns sofort finden, da steht WhatsApp-Nummer und Adresse und was wir machen, das ist die Aktivität im Verein, kann man sofort im Internet finden.
5: Also diese Probleme, die du gerade beschrieben hast, die man hat, anzukommen in Deutschland, auf Afghanistan, gelingt euch das? Also wie gut funktioniert die Integration afghanischer Frauen in die Gesellschaft?
6: Das funktioniert super gut. Ohne, wie man weiß, wie kommt man weiter an, das ist sehr schwierig. So wie Beispiel bei mir, am Anfang für mich war sehr schwierig. Ich konnte nur Englisch sprechen, habe ich hier Deutsch gelernt. Und dann, ich habe immer nach Hilfe gesucht, weil ich wusste nicht, wo gibt es überhaupt. Und dann habe ich kaum Informationen. Im Internet konnte ich auf Englisch auch etwas finden, aber manche Leute konnten nicht Englisch sprechen, immer auf Deutsch. Und sie haben versucht, es mit Gestik und Mimik mit mir zu sprechen. Und genau, aber ich habe gute Freundinnen gefunden und bisher, wir sind immer befreundet.
5: Ich habe ein paar Veranstaltungen bei euch auf der Webseite gefunden, zum Beispiel afghanische Frauen erzählen Geschichten der Hoffnung, jetzt im September bei euch gewesen. Was sind denn das für Geschichten? Um welche Hoffnung geht's denn da?
6: Oh, das ist wirklich sehr schwierig, weil, wie gesagt, bei uns ist ganz andere kulturell üblich und System. Bei uns immer ist sehr, sehr schwierig. Wir haben nicht mit anderen System aufgewachsen, aber wir haben immer Hoffnung. Sogar jetzt ist in Afghanistan, die Mädels dürfen weder Arbeit noch Schule besuchen oder Universität. Trotzdem haben immer Hoffnung. Und ich unterrichte auch die 2-mal pro Woche ehrenamtlich für die Mädels in Afghanistan, weil sie müssen etwas lernen, sie müssen etwas mit ihren Gedanken tun. Mit dem Hand, ich gebe Aufgabe, ich gebe Hausaufgabe, ich spreche mit Mädels, ich versuche meine Freundinnen, die deutsche Freundin oder englische Freundin, einmal in der Woche Zeit zu nehmen, dass sie mit Mädels in Afghanistan sprechen. Sie freuen sich darüber riesig, riesig, weil das ist sehr wichtig. Hier, wenn man lebt, entweder bekommst du Unterstützung oder arbeitest du. Aber da gibt es nichts. Trotzdem haben die Leute Hoffnung. Deshalb haben wir gedacht, wir machen eine Workshop-Veranstaltung, dass die Leute ihre Geschichte erzählen. Und das war wirklich Wahnsinn.
5: Wie viele Leute waren da dabei?
6: Puh, 70 Frauen ohne Kinder.
5: Waren da Deutsche dabei, die das interessiert?
6: Ja, genau. Linda war dabei, Magdalena war dabei und Anna. Ja. Und genau. Die manche deutsche Frauen interessieren sich auch dafür.
5: Wir wollen in dieser Ausgabe auch über Sprache sprechen. Wie ist denn das bei euch? Welche Rolle spielt die deutsche Sprache bei euch im Verband?
6: Sehr. Weil bei uns gibt es keine Artikel, der, die, das, haben wir gar nichts. Genitiv haben wir, aber das Problem ist, wenn man die Artikel falsch genannt wurde und dann kannst du nicht nochmal den Satz richtig nennen. Deshalb möchten die Frauen richtig lernen, dass sie je früher, desto besser in Gesellschaft integrieren zu werden.
7: Aber ihr habt ja selbst in Afghanistan unglaublich viele Sprachen, also Dari, Pashto, da gibt es viele Minderheitensprachen. Wie kommuniziert ihr denn untereinander?
6: Also die 70% sprechen alle Dari und 30% die andere Sprache oder Pashtun. Jeder kann Farsi oder Dari. Jeder kann Dari, wenn nicht, zum Beispiel, wir haben auch türkische Sprache in Afghanistan. Entweder gibt es da die Leute, die auch Dari sprechen, oder sie sprechen Türkisch-Türkisch und danach Dari.
7: Wie wichtig ist Dari für die afghanische Community in Berlin? Also gibt es Cafés, gibt es Kulturzentren, wo man sich trifft, wo man ausschließlich dann mit Dari sprechen kann?
6: Bisher habe ich nicht gesehen. Entweder die Leute lernen so wie Tandem, Dari, Farsi und Deutsch, Englisch, oder in einem Sprachcafé. Es gibt so viele Afghanen, die sprechen, oder jemand übersetzt vor die Deutsche und Deutsche erklärt, was bedeutet die Grammatik oder die Worte, und danach werden wieder übersetzen. Aber es gibt weder noch Flyer oder andere Informationen oder ganz selten auf Dari. Normalerweise ist das die meisten auf Arabisch, Englisch, Spanisch und ja, europäische Länder, Französisch. Obwohl alle können Englisch, aber trotzdem gibt es mehrere Sprachen aus EU, nicht aus Asien.
7: Du hast ja gesagt, du lernst auch Deutsch. Wie leicht oder wie schwer ist es denn für einen Dari-Muttersprachler, ins Deutsche reinzukommen?
6: Am Anfang sehr schwierig, aber wenn man die rote Faden immer hat und nicht verliert, und kann man immer weiterkommen.
7: Welche Rolle spielt denn eigentlich die Mehrsprachigkeit in Berlin-Mitte für afghanische Geflüchtete? Ist das eine große Herausforderung?
6: Ich glaube ja. Zum Beispiel, ich konnte mit Englisch, aber die anderen Leute konnten nicht Englisch. Deshalb, wenn man mehr Sprache weiß, desto besser, aber trotzdem, man guckt, wo geht man hin, oder deine Herausforderung, was ist das, dass die Leute, andere Leute kennen. Arabisch, jetzt ist die Gesellschaft noch mehr als Dari und Farsi oder Spanisch oder die andere Sprache.
7: Das ist, glaube ich, für viele Muttersprachler immer sehr schwer nachzuvollziehen, wie das funktioniert oder wie sich das anfühlt, wenn man als Nicht-Muttersprachler, man kommt hier an, man muss mit Behörden kommunizieren, das Bundesamt für Geflüchtete etc., das LAGESO. Wie funktioniert das? Also wenn man dorthin kommt, man kann auch kein Deutsch, wie offen sind denn die deutschen Behörden dafür, in Kommunikation auf Englisch oder vielleicht auch Übersetzer zu finden? Wie einfach ist das oder wie schwer?
6: Wenn Übersetzer gibt, das ist besser. Aber ohne Übersetzung und dann die deutsche Sprache, meine Meinung, oder was habe ich gehört, das ist die einfach sehr trocken. Aber meine Meinung, die kulturell ist gut, aber bei Ämtern, das ist nicht kulturell, sondern sehr trocken. Und sowieso, wenn du nicht deutsch bist oder kommst so aus dritte Länder, deshalb ist es sehr schwierig wegen Kommunikation und Bürokratie. Man muss so viele Schritte erledigen, dass etwas zu bekommen. Deshalb, genau, man braucht sehr Unterstützung wegen der Sprache. Bei einem kleinen Missverständnis im Ämter bringt wirklich Mist. Wow.
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7: Auch die dutzenden afghanischen Sprachen, sie haben wie alle anderen auch eine Grammatik. Aber Träume, die haben keine Grammatik, aber sie haben eine Sprache. Menschen, die in zwei oder mehreren Sprachen sprechen, berichten oft, im Traum wechseln sie einfach hin und her. Mit der Familie auf Farsi, mit Freunden auf Deutsch, die Lieblingsserie auf Englisch. Das Gehirn macht da keinen Unterschied. Es greift zu, was gerade passt. Und neurologische Studien belegen, das Gehirn wählt im Traum jene Sprache, die emotional am stärksten verknüpft. Sprache ist eben nicht nur Information, sie ist Gefühl. Und darum träumen viele Menschen in der Sprache, in der sie sich sicher fühlen oder in der sie getröstet wurden. Spannend dabei, mehrsprachige Menschen erinnern ihre Träume häufiger und viel detailreicher. Vielleicht, weil sie sich ohnehin zwischen mehreren Denksystemen bewegen müssen. Ihr Gehirn schaltet, übersetzt, erzählt, sogar im Schlaf. Mehrsprachig träumen, das ist, als würde man Radio im Kopf hören. Mehrere Frequenzen, manchmal gleichzeitig. Manche Träume in Farbe, andere in Klang. Das Gehirn, vielleicht der schönste Sender, den wir haben. Nach Radio Orient, versteht sich. Sprache wird ja oft auch als Identitätswerkzeug wahrgenommen. Wie erlebst du denn die Verbindung zwischen Sprache und Identität, gerade bei jungen Frauen, die zwischen ihrer Muttersprache, der Eltern und dem Deutschen dann aufwachsen?
6: Ja, da möchte ich Muttersprache lernen oder behalten, weil das ist sehr wichtig für die Person, woher sie kommt. Deutsche Sprache muss man lernen. Es ist keine andere Wahl. Wenigstens bis B1. Aber die Muttersprache, man kann nicht vergessen.
7: Ist das wirklich so? Ich habe den Eindruck, dass es viele Menschen gibt, die hierher kommen, gerade aus Amerika, die nicht gerade vorhaben, Deutsch zu lernen, die hier ganz normal mit Englisch kommunizieren. Reicht das aus? Geht das? Kann man sich in Berlin gut auf Englisch verständigen? Weil du ja schon gesagt hattest, so einfach ist das eigentlich gar nicht. Wir sprechen gar nicht alle Englisch.
6: Nee, richtig. Berlin Besonderes. Gibt es so viele Menschen, mit Englisch sprechen, aber die anderen Städte, dass ich gewesen war, zum Beispiel Hamburg, Kiel, Lübeck, Badel, Oslo, nee, sie verstehen kein Englisch. Und das ist auch meine Überraschung, wenn man in der Schule hier in Deutschland mehrere Sprachen lernen darf oder lernen kann, aber trotzdem, sie sprechen immer noch Deutsch. Ich habe gesehen in der Schule, man darf die, das ist die so viele Fähigkeiten hier, Französisch, Portugiesisch, Spanisch, Türkisch, so viele Sprachen, man kann in der Schule lernen. Bei uns, es gibt nur Arabisch, wegen Koran müssten wir lernen und Englisch musst du in private Schule besuchen oder privat, so wie Volkshochschule hier, genau, die Sprachschule. Aber hier gibt es viele Auswahl. Aber trotzdem, die Leute können nicht richtig andere Sprache super gut, so wie Muttersprache, sprechen. Und deshalb ist Erwartung von der, die Leute mit Migrationshintergrund, die super Deutsch sprechen, warum sie leben in Deutschland, das verstehe ich nicht. Sie bemühen sich richtig. Ich habe gesehen, so viele Menschen, wirklich, sie bemühen sich, sie geben ihre Beste, aber trotzdem kommt ab und zu Fehler.
7: Wie wechselst du zwischen deiner Muttersprache Dari und dem Deutschen im Alltag? Gibt es Momente, gibt es Ecken hier in Berlin, wo du bevorzugst Dari sprichst bei Freunden oder im Denken und Momente, wo du eher das Deutsche benutzt?
6: Ja, jetzt meine Familie, obwohl wir nicht zusammen leben wegen deutscher Bürokratie, viele Worte, sie wissen auch auf Deutsch, zum Beispiel Termin. Das Wort kennt meine Familie, weil ich habe mehrmals am Telefon gesagt, Mama, ich habe einen Termin, ich muss gehen. Und sie weiß, jetzt ist es Appointment, das heißt Termin. Oder auf Daddy wacht. Genau, alle wissen, was bedeutet Termin. Oder alle wissen, was bedeutet Angebot. Genau, die für mich ist es gemischt. Spreche ich die sowohl meine Muttersprache als auch Deutsche. Genau. Und ich liebe Sprache. Ist egal, Deutsch, Englisch, Arabisch, Farsi, Dari. Es gibt immer Reels oder kurze Video auf Instagram. Zum Beispiel, überall ist das Wort Ambulanz. Ambulanz, Spanisch, Englisch, Farsi, Dari. Aber hier Krankenwagen. Das ist, die Deutsch ist ein bisschen unterschiedlich.
7: Nun wissen wir ja, wie schwer es ist für Frauen in Afghanistan im Moment überhaupt an Bildung zu kommen, Sprachen sprechen, was hier selbstverständlich ist. Wie wichtig ist denn das hier für euch? Also welche Rolle spielt die Sprache oder das Recht?
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1: Zum Wetter. Die aktuelle Vorhersage des Deutschen Wetterdienstes. In den meisten Gegenden wird es ein schöner Samstag mit viel Sonne und 20 bis 31 Grad. Im Süden und Osten sind mehr Wolken unterwegs und es können sich im Tagesverlauf einzelne teils starke Gewitter bilden. Morgen haben wir die Unwetter dann endgültig überstanden. Es wird in ganz Deutschland ein schöner Sommertag. Im Norden steigen die Werte am Sonntag auf 21 bis 26 Grad. Ansonsten wird es noch einmal bis 34 Grad heiß.

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1: Ich bin Dirk Zeitler. Der Fußballweltverband FIFA gibt seine umstrittenen Investitionspläne auf. Der Vorschlag werde abgesagt, erklärte Verbandspräsident Infantino in einer in der Nacht veröffentlichten Stellungnahme.
2: Infantino begräbt sein Projekt in einer kurzen Mitteilung, verschickt per Mail um 2:30 in der Nacht. Das Projekt sollte unsere FIFA-Mitgliedsverbände und unseren Sport weltweit stärken, schreibt der FIFA-Boss. Aber man habe allen aufmerksam zugehört und dabei sei klar geworden, dass das Projekt Spaltungen geschaffen habe. Asien und Mittel- und Nordamerika hatten sich klar gegen die Pläne ausgesprochen. Europa drohte sogar mit WM-Boykott. Infantino hat dann doch begriffen, sein Projekt ist tot. Damit nicht auch noch sein Kopf rollt, musste er den Rückzieher machen. Uli Reitinger, Nachrichtenredaktion.
1: Nach dem schweren Unwetter mit einem Toten und 3 Schwerverletzten ist der Nationalpark Sächsische Schweiz für Besucher gesperrt. Es besteht demnach akute Lebensgefahr durch Sturmschäden. Das Unglück ereignete sich nahe der Felsenbühne. Ein Baum begrub einen 28-jährigen Mann unter sich. Der neue Monat bringt wieder einige Änderungen. So bekommt, wer eine neue Photovoltaikanlage anschafft, ab August eine etwas geringere Vergütung. Außerdem ändert sich etwas beim Recht auf Ganztagsbetreuung für Erstklässler.
3: Hausaufgabenhilfe, Spielen oder Sport. Schulanfänger haben nun das Recht auf eine Betreuung von bis zu 8 Stunden pro Tag. Allerdings sagen Experten, vor allem in den westdeutschen Bundesländern gäbe es noch zu wenig Personal oder geeignete Räume. Viele Familien müssten deshalb erst einmal Notlösungen in Kauf nehmen. Auch die Bundesbildungsministerin bittet um Geduld, spricht aber von einem Meilenstein in Sachen Chancengleichheit. Claudia Wächter, Nachrichtenredaktion.
1: Bei starkem Wind breiten sich in Griechenland aktuell mehrere große Wald- und Buschbrände aus. Die größten Fronten liegen rund 60 Kilometer westlich von Athen entfernt. Die gewaltigen Rauchwolken sind von der Hauptstadt aus deutlich zu sehen. Zuletzt wurden in den betroffenen Regionen am Morgen vorsorglich erneut mehrere Ortschaften evakuiert.
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1: Zum Wetter, die aktuelle Vorhersage des Deutschen Wetterdienstes. In den meisten Gegenden wird es ein schöner Samstag mit viel Sonne und 20 bis 31 Grad. Im Süden und Osten sind mehr Wolken unterwegs und es können sich im Tagesverlauf einzelne teils starke Gewitter bilden. Morgen haben wir die Unwetter dann endgültig überstanden. Es wird in ganz Deutschland ein schöner Sommertag. Im Norden steigen die Werte am Sonntag auf 21 bis 26 Grad. Ansonsten wird es noch einmal bis 34 Grad heiß.

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1: Zum Wetter, die aktuelle Vorhersage des Deutschen Wetterdienstes. In den meisten Gegenden wird es ein schöner Samstag mit viel Sonne und 20 bis 31 Grad. Im Süden und Osten sind mehr Wolken unterwegs und es können sich im Tagesverlauf einzelne teils starke Gewitter bilden. Morgen haben wir die Unwetter dann endgültig überstanden. Es wird in ganz Deutschland ein schöner Sommertag. Im Norden steigen die Werte am Sonntag auf 21 bis 26 Grad. Ansonsten wird es noch einmal bis 34 Grad heiß.

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1: Ich bin Dirk Zeitler. Der Andrang zehntausender Menschen auf die spanische Nordafrika-Exklave Ceuta hat Europa in Alarmbereitschaft versetzt. Wie viele Migranten in den letzten Tagen irregulär nach Ceuta gelangt sind, ist nicht klar. Die Rede ist von bis zu 60.000. Laut Spaniens Außenminister kehrten fast alle Migranten zurück.
2: Fast 60 Menschen kamen ums Leben, sie versuchten schwimmend nach Ceuta zu kommen. Trotzdem erklärt der spanische Außenminister die Krise praktisch für beendet. Die Zustände in Ceuta haben sich normalisiert. Politisch hat sich die Krise damit aber noch lange nicht erledigt, denn sie führte zu massiven Unstimmigkeiten zwischen Spanien und den anderen EU-Staaten, die hochempfindlich auf die Migrationsbewegungen reagiert haben. Frankreich verstärkte die Grenzkontrollen zu Spanien und Italien setzte den freien Personenverkehr in Europa kurzerhand aus. Viel zu voreilig, wie sich jetzt zeigt. Uli Reitinger, Nachrichtenredaktion.
1: Nach dem schweren Unwetter mit einem Toten und drei Schwerverletzten ist der Nationalpark Sächsische Schweiz für Besucher gesperrt. Es besteht demnach akute Lebensgefahr durch Sturmschäden. Das Unglück ereignete sich nahe der Felsenbühne. Ein Baum begrub einen 28-jährigen Mann unter sich. Die Deutsche Bahn bleibt weit hinter ihrem eigenen Ziel zurück. Nur 58,7% der Fernzüge waren im ersten Halbjahr pünktlich unterwegs. Bahnchefin Paller sagte der Welt am Sonntag trotzdem, die Bahn werde oft schlechter gemacht, als sie tatsächlich sei.
3: Wer regelmäßig mit dem ICE oder IC unterwegs ist, kennt das. Auf dem Bahnsteig werden aus ein paar Minuten schnell mal eine halbe Stunde oder deutlich mehr. Paller sieht die Schuld dafür auch bei früheren Führungskräften. Es habe an einer echten Leistungskultur gefehlt, sagt sie. Das will sie jetzt ändern. Verantwortung soll wieder klar verteilt werden, Entscheidungen schneller fallen und die Bahn insgesamt zuverlässiger werden. Trotz der vielen Probleme gibt's Paller dem Konzern noch die Schulnote 3. Zoe Tassovali, Redaktion.
1: Der Fußballweltverband FIFA gibt seine Investorenpläne auf. Das erklärte Verbandspräsident Infantino in der Nacht. Infantino wollte einen Teil der kommerziellen FIFA-Rechte etwa an der Weltmeisterschaft an einen Investor verkaufen. Mehrere Kontinentalverbände kritisierten die Pläne. Die UEFA drohte sogar mit einem WM-Boykott.
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1: Zum Wetter die aktuelle Vorhersage des Deutschen Wetterdienstes. In den meisten Gegenden wird es ein schöner Samstag mit viel Sonne und 20 bis 31 Grad. Im Süden und Osten sind mehr Wolken unterwegs und es können sich im Tagesverlauf einzelne teils starke Gewitter bilden. Morgen haben wir die Unwetter dann endgültig überstanden. Es wird in ganz Deutschland ein schöner Sommertag. Im Norden steigen die Werte am Sonntag auf 21 bis 26 Grad. Ansonsten wird es noch einmal bis 34 Grad heiß.

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1: Zum Wetter. Die aktuelle Vorhersage des Deutschen Wetterdienstes. In den meisten Gegenden wird es ein schöner Samstag mit viel Sonne und 20 bis 31 Grad. Im Süden und Osten sind mehr Wolken unterwegs und es können sich im Tagesverlauf einzelne teils starke Gewitter bilden. Morgen haben wir die Unwetter dann endgültig überstanden. Es wird in ganz Deutschland ein schöner Sommertag. Im Norden steigen die Werte am Sonntag auf 21 bis 26 Grad. Ansonsten wird es noch einmal bis 34 Grad heiß.
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1: Ich bin Dirk Zeitler. Der Fußballweltverband FIFA gibt seine umstrittenen Investorenpläne auf. Das erklärte Verbandspräsident Infantino in einer Stellungnahme. Infantino wollte einen Teil der kommerziellen FIFA-Rechte etwa an der Weltmeisterschaft an einen Investor verkaufen. Thomas Thonfeld, was bedeutet der Rückzieher denn für den FIFA-Chef persönlich?
2: Also Infantino hat auf jeden Fall an Einfluss verloren, denn selbst in seinem engsten Umfeld gab es ja Widerstand gegen die Milliardenpläne und außerdem hat das Projekt dazu geführt, dass sich die europäischen Verbände einig wie selten hinter UEFA-Präsident Ceferin versammelt haben, der den Widerstand ja quasi angeführt hat, wie übrigens auch während der WM schon, nachdem die FIFA damals die Rotsperre des US-Spielers Balogun ausgesetzt hatte. Also da kristallisiert sich ein echter Gegenspieler für Infantino heraus. Dass der von sich aus zurücktritt, ist aber eher nicht zu erwarten. Er müsste wohl schon abgewählt werden.
1: Vielen Dank, Thomas Thonfeld. Die Migrationskrise in der spanischen Nordafrika-Exklave Ceuta ist nach Angaben der spanischen Regierung nach dem Andrang von mindestens 50.000 Menschen nun praktisch überwunden. Laut Spaniens Außenminister kehrten fast alle Migranten nach Marokko zurück.
3: Die Zustände in Ceuta haben sich normalisiert. Politisch hat sich die Krise damit aber noch lange nicht erledigt, denn sie führte zu massiven Unstimmigkeiten zwischen Spanien und den anderen EU-Staaten, die hochempfindlich auf die Migrationsbewegungen reagiert haben. Frankreich verstärkte die Grenzkontrollen zu Spanien und Italien setzte den freien Personenverkehr in Europa kurzerhand aus. Viel zu voreilig, wie sich jetzt zeigt. Uli Reitinger, Nachrichtenredaktion.
1: Nach dem stärksten Erdbeben seit etwa 40 Jahren rund um die süditalienische Großstadt Neapel hat es in der Nacht mehrere Nachbeben gegeben. Das Nationale Institut für Geophysik und Vulkanologie registrierte nach dem Erdstoß am Freitagabend mit einer Stärke von 4,7 zahlreiche Nachbeben bis in den Morgen hinein. Nach Angaben der Behörden wurden in der Region 21 Menschen verletzt. Das Niedrigwasser des Rheins hat in Nordrhein-Westfalen an der ersten Stelle einen historischen Tiefpunkt erreicht. Am Rheinpegel Köln wurden am Morgen 68 Zentimeter gemessen. Das ist 1 Zentimeter weniger als der bisherige Rekordtiefstand dieses Pegels aus dem Jahr 2018.
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1: Zum Wetter. Die aktuelle Vorhersage des Deutschen Wetterdienstes. Heute ist es von der Mitte bis in den Osten eher ungemütlich. Gebietsweise fällt kräftiger, gewittriger Regen. In Baden-Württemberg und in Bayern besonders üblich der Donau teils kräftige Gewitter. Sonst überwiegend heiter und vielfach trocken. 20 bis 26 Grad in der Nordhälfte, sonst 25 bis 31 Grad. Morgen wird es in ganz Deutschland ein schöner Sommertag. Im Norden steigen die Werte auf 21 bis 26 Grad. Ansonsten wird es nochmal bis 34 Grad heiß.

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1: Karaffe. Das Wort Karaffe stammt aus dem Arabischen. Vom Wort Garaffe, das Wasser hier berat mit Schaufeln oder ein weitbauchiges Trinkgefäß bezeichnet. Über das spanische Garaffa, italienische Caraffa und französische Carafe gelangte der Begriff im 18. Jahrhundert ins Deutsche und bezeichnet heute das Tafelgefäß Karaffe. Die Bedeutung des ursprünglichen arabischen Begriffs spiegelt sich in der Funktion der Karaffe als Gefäß zum Ausschütten und Einschenken von Flüssigkeiten wider.
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1: Zum Wetter. Die aktuelle Vorhersage des Deutschen Wetterdienstes. Heute ist es von der Mitte bis in den Osten eher ungemütlich. Gebietsweise fällt kräftiger, gewittriger Regen. In Baden-Württemberg und in Bayern besonders südlich der Donau teils kräftige Gewitter. Sonst überwiegend heiter und vielfach trocken. 20 bis 26 Grad in der Nordhälfte, sonst 25 bis 31 Grad. Morgen wird es in ganz Deutschland ein schöner Sommertag. Im Norden steigen die Werte auf 21 bis 26 Grad. Ansonsten wird es nochmal bis 34 Grad heiß.

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1: Ich bin Dirk Zeitler. Nach dem Ansturm zehntausender Migranten auf die spanische Exklave Ceuta in Nordafrika sind die meisten Menschen nach Angaben der spanischen Regierung nach Marokko zurückgekehrt. Angesichts kaum vorhandener Aussicht auf eine Weiterreise sowie fehlender Unterkunft und Versorgung hätten die Menschen enttäuscht und freiwillig die Rückreise angetreten, berichtet die Zeitung El País. Die Zahl der Toten stieg auf 67. Die Einsatzkräfte suchten auch am Vormittag weiter das Meer ab. Der Fußball-Weltverband FIFA gibt seine umstrittenen Investorenpläne auf. Der Vorschlag werde abgesagt, erklärte Verbandspräsident Infantino in einer in der Nacht veröffentlichten Stellungnahme.
2: Infantino begräbt sein Projekt in einer kurzen Mitteilung, verschickt per Mail um 2:30 in der Nacht. Das Projekt sollte unsere FIFA-Mitgliedsverbände und unseren Sport weltweit stärken, schreibt der FIFA-Boss. Aber man habe allen aufmerksam zugehört und dabei sei klar geworden, dass das Projekt Spaltungen geschaffen habe. Asien und Mittel- und Nordamerika hatten sich klar gegen die Pläne ausgesprochen. Europa drohte sogar mit WM-Boykott. Infantino hat dann doch begriffen, sein Projekt ist tot. Damit nicht auch noch sein Kopf rollt, musste er den Rückzieher machen. Uli Reitinger, Nachrichtenredaktion.
1: Der neue Monat bringt wieder einige Änderungen. So bekommt, wer eine neue Photovoltaikanlage anschafft, ab August eine etwas geringere Vergütung. Außerdem ändert sich etwas beim Recht auf Ganztagsbetreuung für Erstklässler.
3: Hausaufgabenhilfe, Spielen oder Sport. Schulanfänger haben nun das Recht auf eine Betreuung von bis zu 8 Stunden pro Tag. Allerdings sagen Experten, vor allem in den westdeutschen Bundesländern gäbe es noch zu wenig Personal oder geeignete Räume. Viele Familien müssten deshalb erst einmal Notlösungen in Kauf nehmen. Auch die Bundesbildungsministerin bittet um Geduld, spricht aber von einem Meilenstein in Sachen Chancengleichheit. Claudia Wächter, Nachrichtenredaktion.
1: Die aktuellen Waldbrände in Griechenland haben besonders die Ortschaft Porto Germeno rund 60 Kilometer westlich von Athen getroffen. In dem Küstenort sollen bis zu 100 Häuser verbrannt sein, sagte der Vizebürgermeister der umliegenden Gemeinde Mandra. Aufgrund der starken Winde könnten derzeit keine Löschflugzeuge eingesetzt werden.
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1: Zum Wetter. Die aktuelle Vorhersage des Deutschen Wetterdienstes. Heute ist es von der Mitte bis in den Osten eher ungemütlich. Gebietsweise fällt kräftiger, gewittriger Regen. In Baden-Württemberg und in Bayern besonders üblich der Donau teils kräftige Gewitter. Sonst überwiegend heiter und vielfach trocken. 20 bis 26 Grad in der Nordhälfte, sonst 25 bis 31 Grad. Morgen wird es in ganz Deutschland ein schöner Sommertag. Im Norden steigen die Werte auf 21 bis 26 Grad. Ansonsten wird es nochmal bis 34 Grad heiß.

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1: Zum Wetter. Die aktuelle Vorhersage des Deutschen Wetterdienstes. Heute ist es von der Mitte bis in den Osten eher ungemütlich. Gebietsweise fällt kräftiger, gewittriger Regen. In Baden-Württemberg und in Bayern besonders südlich der Donau teils kräftige Gewitter. Sonst überwiegend heiter und vielfach trocken. 20 bis 26 Grad in der Nordhälfte, sonst 25 bis 31 Grad. Morgen wird es in ganz Deutschland ein schöner Sommertag. Im Norden steigen die Werte auf 21 bis 26 Grad. Ansonsten wird es nochmal bis 34 Grad heiß.
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0: Die Wirtschaftsnews. Der DAX legte um 47 Punkte zu. Goldpreis auf Rekordhoch.
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5: Sami, Selena, Leonard.

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1: Ich bin Babit Büchner. Eine Woche nach dem tödlichen Anschlag eines Islamisten am Rande des Christopher Street Days in Berlin finden auch heute einige CSD-Paraden statt. In Hamburg werden bis zu 250.000 Teilnehmer erwartet. Die Polizei hat ihr Sicherheitskonzept nachgeschärft. Laut einer Survey-Umfrage fühlen sich viele nicht mehr sicher.
2: Immerhin 38% sagen laut der Umfrage, dass ihr Sicherheitsgefühl eindeutig oder eher abgenommen hat. Gut die Hälfte meinten dagegen, dass das Sicherheitsgefühl sich bei ihnen nicht verändert habe. Immer häufiger bringen die Sicherheitsvorkehrungen von Veranstaltungen aber finanzielle Probleme für die Ausrichter mit sich. Deshalb sagt der Berliner Landeschef der Polizeigewerkschaft Pfalzgraf, hier sollte der Staat außergewöhnliche Sicherheitsmaßnahmen wie mobile Schutzeinrichtungen oder Fahrzeugsperren finanzieren. Thomas Thonfeld, Nachrichtenredaktion.
1: In der Nordafrika-Exklave Ceuta hat sich die Lage nach dem Ansturm zehntausender Menschen entspannt. Nach Angaben der spanischen Regierung sind die meisten von ihnen nach Marokko zurückgekehrt. Die Menschen seien enttäuscht und freiwillig zurückgereist, weil es keine Aussicht auf eine Weiterreise gegeben habe und Unterkünfte und eine Versorgung fehlten, schreibt die Zeitung El País. Bei starkem Wind breiten sich in Griechenland aktuell mehrere große Wald- und Buschbrände aus. Besonders eine Ortschaft rund 60 Kilometer westlich von Athen ist betroffen. In dem Küstenort sollen bis zu 100 Häuser verbrannt sein.
3: Das größte Unglück ist, dass die Hubschrauber und Löschflugzeuge am Boden bleiben müssen. Der Wind ist einfach zu stark. Stattdessen kämpfen hunderte Feuerwehrleute am Boden und versuchen dort, die Flammen einzudämmen. Auf einer Fläche, die immer noch gut 6x6 Kilometer groß ist, also so ungefähr so groß wie 5000 Fußballplätze. Etliche Ortschaften, darunter auch Porto Hermenó, sind längst evakuiert. Fernsehbilder zeigen die Verwüstung in dem kleinen Küstenort. Viele Häuser sind dort ausgebrannt, von manchen stehen nur noch die Grundmauern. Aus Athen, Alexia Angelopoulou.
1: Der umstrittene FIFA-Deal ist Geschichte, doch die UEFA geht den Weltverbandsboss Infantino weiter hart an und fordert personelle Konsequenzen. Die derzeitige Führung habe nicht nur das Vertrauen der UEFA verloren, sondern auch das vieler anderer Mitglieder der Fußballfamilie, teilte der Verband mit.
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1: Das Wetter, die aktuelle Vorhersage des deutschen Wetterdienstes. Von der Mitte bis in den Osten kann es heute Nachmittag noch regnen und südlich der Donau gibt es zum Teil kräftige Gewitter. Ansonsten ist es meist sonnig und trocken bei 20 bis 26 Grad in der Nordhälfte und 25 bis 31 Grad in den übrigen Teilen. Morgen wird es dann nur noch in Alpennähe nass, sonst gibt es einen Sonne-Wolken-Mix bei 21 bis 34 Grad maximal von Nord nach Südwest.
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1: Das Wetter. Die aktuelle Vorhersage des deutschen Wetterdienstes. Von der Mitte bis in den Osten kann es heute Nachmittag noch regnen und südlich der Donau gibt es zum Teil kräftige Gewitter. Ansonsten ist es meist sonnig und trocken bei 20 bis 26 Grad in der Nordhälfte und 25 bis 31 Grad in den übrigen Teilen. Morgen wird es dann nur noch in Alpennähe nass, sonst gibt es einen Sonne-Wolken-Mix bei 21 bis 34 Grad maximal von Nord-

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1: Ich bin Babette Büchner. In der Nordafrika-Exklave Ceuta hat sich die Lage nach dem Ansturm zehntausender Menschen entspannt. Nach Angaben der spanischen Regierung sind die meisten von ihnen nach Marokko zurückgekehrt.
2: Die Menschen seien freiwillig aus Ceuta abgezogen, hieß es, enttäuscht darüber, weil es weder Unterkunft noch Verpflegung gab und keine Aussicht auf eine Weiterreise von dort. Es habe niemand die Grenze zum EU-Festland überschritten, betonte der EU-Migrationskommissar. In der Expertenrunde heute soll es unter anderem um die Unterstützung der Union für Spanien und die diplomatischen Bemühungen mit Marokko gehen. Das Treffen soll bei der Koordinierung politischer Entscheidungen helfen. Thomas Thonfeld, Nachrichtenredaktion.
1: In Hamburg läuft gerade die große Parade zum Christopher Street Day. Eine Woche nach dem islamistischen Terroranschlag auf den CSD in Berlin werden rund 250.000 Menschen erwartet.
3: Laute Musik dröhnt aus den Lautsprechern. Die Stimmung unter den tausenden Teilnehmern ist total entspannt. Zum Dresscode gehören heute natürlich T-Shirts und Haarschmuck in bunten Farben oder Fantasiekostüme. Die Polizei zeigt Präsenz, aber auch die Beamten sind sehr entspannt. Innensenator Grote freut sich auf einen bunten und fröhlichen CSD. Aus Hamburg, Bernhard Sprengel.
1: Es gibt gute Nachrichten aus Frankreich. Der große Waldbrand an der französischen Atlantikküste ist nach Angaben von Frankreichs Innenminister unter Kontrolle. Das Feuer breite sich nicht weiter aus, sagte der Minister. Mehr als 10.000 weitere Menschen können in ihre Wohnungen zurückkehren. Bislang durften 198.000 der über 220.000 Betroffenen wieder nach Hause. In Griechenland breiten sich dagegen bei starkem Wind aktuell mehrere große Wald- und Buschbrände aus. Der umstrittene FIFA-Deal ist Geschichte, doch die UEFA geht den Weltverbandsboss Infantino weiter hart an und fordert personelle Konsequenzen. Die derzeitige Führung habe nicht nur das Vertrauen der UEFA verloren, sondern auch das vieler anderer Mitglieder der Fußballfamilie, teilte der Verband mit. In der Nacht hatte Infantino seine umstrittenen Pläne zum Verkauf von WM-Anteilen an Investoren zurückgezogen.
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1: Das Wetter, die aktuelle Vorhersage des deutschen Wetterdienstes. Von der Mitte bis in den Osten kann es heute Nachmittag noch regnen und südlich der Donau gibt es zum Teil kräftige Gewitter. Ansonsten ist es meist sonnig und trocken bei 20 bis 26 Grad in der Nordhälfte und 25 bis 31 Grad in den übrigen Teilen. Morgen wird es dann nur noch in Alpennähe nass, sonst gibt es einen Sonne-Wolken-Mix bei 21 bis 34 Grad maximal von

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1: Das Wetter. Die aktuelle Vorhersage des deutschen Wetterdienstes. Von der Mitte bis in den Osten kann es heute Nachmittag noch regnen und südlich der Donau gibt es zum Teil kräftige Gewitter. Ansonsten ist es meist sonnig und trocken bei 20 bis 26 Grad in der Nordhälfte und 25 bis 31 Grad in den übrigen Teilen. Morgen wird es dann nur noch in Alpennähe nass. Sonst gibt es einen Sonne-Wolken-Mix bei 21 bis 34 Grad maximal von

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1: Ich bin Babette Büchner. Die Lage in der spanischen Exklave Ceuta hat sich nach dem Ansturm zehntausender Migranten entspannt. 22 europäische Staats- und Regierungschefs machen jetzt aber mit einem offenen Brief Druck auf Spanien. Darin werfen sie Madrid indirekt vor, mit jüngsten Entscheidungen unerwünschte Signale ausgesendet zu haben. Auch Bundeskanzler Friedrich Merz hat unterzeichnet. Vor einigen Monaten hatte Spanien die Legalisierung von rund 500.000 irregulären Migranten eingeleitet. In Hamburg läuft die große Parade zum Christopher Street Day. Eine Woche nach dem islamistischen Terroranschlag am Rande des CSD in Berlin werden rund 250.000 Menschen erwartet. Die Polizei hat ihr Sicherheitskonzept überarbeitet.
2: Doppelt so viele Beamte wie im vergangenen Jahr sollen für mehr Sicherheit sorgen. Polizeipräsident Schnabel gab aber zu bedenken, dass auch hohe Sicherheitsvorkehrungen keine Garantie für eine Veranstaltung ohne Zwischenfälle sind. Der Verein Pride Week, der den CSD in Hamburg organisiert, erklärte, man wolle sich durch den Anschlag in Berlin nicht einschüchtern lassen. Dirk Zeitler, Nachrichtenredaktion.
1: Aus Frankreich gibt es gute Nachrichten. Der große Waldbrand an der französischen Atlantikküste ist nach Angaben von Frankreichs Innenminister unter Kontrolle. In Griechenland breiten sich dagegen bei starkem Wind aktuell mehrere große Brände aus.
3: Das größte Unglück ist, dass die Hubschrauber und Löschflugzeuge am Boden bleiben müssen. Der Wind ist einfach zu stark. Stattdessen kämpfen hunderte Feuerwehrleute am Boden und versuchen dort, die Flammen einzudämmen. Auf einer Fläche, die immer noch gut 6x6 Kilometer groß ist, also so ungefähr so groß wie 5000 Fußballplätze. Etliche Ortschaften, darunter auch Porto Germenor, sind längst evakuiert. Fernsehbilder zeigen die Verwüstung in dem kleinen Küstenort. Viele Häuser sind dort ausgebrannt, von manchen stehen nur noch die Grundmauern. Aus Athen, Alexia Angelopoulou.
1: Und zum Fußball. Gianni Infantino steht unter Druck. Nach dem Aus der umstrittenen Investorenpläne entziehen einige europäische Verbände dem FIFA-Boss das Vertrauen und stellen sich klar hinter die UEFA. Die Europäische Fußballunion hatte die Pläne als schäbigen Deal kritisiert und mitgeteilt, dass die aktuelle Führung des Weltverbands das Vertrauen der UEFA verloren habe.
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1: Das Wetter, die aktuelle Vorhersage des deutschen Wetterdienstes. Von der Mitte bis in den Osten kann es heute Nachmittag noch regnen und südlich der Donau gibt es zum Teil kräftige Gewitter. Ansonsten ist es meist sonnig und trocken bei 20 bis 26 Grad in der Nordhälfte und 25 bis 31 Grad in den übrigen Teilen. Morgen wird es dann nur noch in Alpennähe nass, sonst gibt es einen Sonne-Wolken-Mix bei 21 bis 34 Grad maximal von

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1: Das Wetter. Die aktuelle Vorhersage des deutschen Wetterdienstes. Von der Mitte bis in den Osten kann es heute Nachmittag noch regnen und südlich der Donau gibt es zum Teil kräftige Gewitter. Ansonsten ist es meist sonnig und trocken bei 20 bis 26 Grad in der Nordhälfte und 25 bis 31 Grad in den übrigen Teilen. Morgen wird es dann nur noch in Alpennähe nass. Sonst gibt es einen Sonne-Wolken-Mix bei 21 bis 34 Grad maximal.

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1: Ich bin Babette Büchner. Als Reaktion auf den Ansturm zehntausender Migranten auf die spanische Nordafrika-Exklave Ceuta fordern 22 EU-Staaten eine Dringlichkeitssitzung der Innenminister. Heute kommen bereits Experten der Mitgliedstaaten in einer Krisensitzung zusammen. Ein Großteil der Migranten soll inzwischen wieder nach Marokko zurückgekehrt sein.
2: Die Menschen seien freiwillig aus Ceuta abgezogen, hieß es, enttäuscht darüber, weil es weder Unterkunft noch Verpflegung gab und keine Aussicht auf eine Weiterreise von dort. Es habe niemand die Grenze zum EU-Festland überschritten, betonte der EU-Migrationskommissar. In der Expertenrunde heute soll es unter anderem um die Unterstützung der Union für Spanien und die diplomatischen Bemühungen mit Marokko gehen. Das Treffen soll bei der Koordinierung politischer Entscheidungen helfen. Thomas Thonfeld, Nachrichtenredaktion.
1: Die drei ostdeutschen CDU-Ministerpräsidenten stellen sich gegen die geplante Rentenreform. Sie wollen die abschlagsfreie Rente nach 45 Beitragsjahren nicht abschaffen. Unionsfraktionschef Thorsten Frey hält jedoch dagegen. Der Vorschlag der Rentenkommission zur sogenannten Rente mit 63 sei vollkommen richtig und ein wirklich kluger Vorschlag, sagte Frey der Bild-Zeitung. Der Fußball-Weltverband FIFA hat seine umstrittene Investorenpläne aufgegeben, aber die Kritik reißt nicht ab. Die derzeitige Führung habe nicht nur das Vertrauen der UEFA verloren, sondern auch das vieler anderer Mitglieder der Fußballfamilie, hieß es von der Europäischen Fußballunion.
3: Die UEFA begrüßt zwar den Stopp der milliardenschweren Investorenpläne, aber attackiert weiter FIFA-Präsident Infantino und fordert personelle Konsequenzen. Von einem schäbigen und undurchsichtigen Deal ist die Rede, so könne es nicht weitergehen, mit geheimen Vorhaben, die im Eilverfahren vorangetrieben würden. Auch DFB-Präsident Neuendorf forderte einen Wechsel hin zu einer Kultur, in der Entscheidungen wieder von den Mitgliedern in den Gremien diskutiert und getroffen werden. Ursula Winkler, Nachrichtenredaktion.
1: Aus Frankreich gibt es gute Nachrichten. Der große Waldbrand an der französischen Atlantikküste ist nach Angaben von Frankreichs Innenminister unter Kontrolle. Anders ist die Lage in Griechenland. Dort toben mehrere große Brände. Besonders schlimm hat es eine Region rund 60 Kilometer westlich von Athen erwischt. In einem Küstenort sind dort 100 Häuser abgebrannt.
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1: Das Wetter. Die aktuelle Vorhersage des deutschen Wetterdienstes. Der Regen lässt im Osten immer mehr nach. Nass wird es in der Nacht, nur noch an den Alpen. Die Temperaturen fallen dabei in der Südhälfte auf 20 bis 14 Grad. Im Norden geht es bis auf 7 Grad runter. Morgen gibt es dann viel Sonne. Nur in Alpennähe muss noch mit Gewittern gerechnet werden. Bei 21 bis 26 Grad im Norden und sonst 25 bis 34 Grad maximal.
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1: Elixier.
2: Das Wort Elixier stammt ursprünglich aus dem Arabischen. Elixier bezeichnete den Stein der Weisen oder eine besondere Arznei bzw. ein Heilmittel. Über das mittellateinische Elixier oder Elixirium gelangte der Begriff ins Deutsche. Die arabische Bezeichnung wiederum geht auf das griechische Wort Xerion zurück, das trockenes Heilmittel bedeutet. Seit dem Mittelalter wurde Elixier vor allem im Kontext der Alchemie und später als Bezeichnung für Heil- und Zaubertränke verwendet.
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1: Das Wetter. Die aktuelle Vorhersage des Deutschen Wetterdienstes. Der Regen lässt im Osten immer mehr nach. Nass wird es in der Nacht, nur noch an den Alpen. Die Temperaturen fallen dabei in der Südhälfte auf 20 bis 14 Grad. Im Norden geht es bis auf 7 Grad runter. Morgen gibt es dann viel Sonne. Nur in Alpennähe muss noch mit Gewittern gerechnet werden. Bei 21 bis 26 Grad im Norden und sonst 25 bis 34 Grad maximal.

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1: Ich bin Babette Büchner. Nach dem Ansturm zehntausender Migranten auf die spanische Exklave Ceuta in Nordafrika erhöhen 22 EU-Länder den Druck auf Spanien. In einem Brief werfen sie Madrid indirekt vor, Menschen Anreize gegeben zu haben, den Weg in die EU zu wagen. Auch Bundeskanzler Friedrich Merz hat unterzeichnet.
2: Zigtausende Menschen strömten in nur wenigen Tagen aus Marokko in die kleine spanische Enklave. Dutzende ertranken auf der gefährlichen Reise im Meer. Die EU-Staats- und Regierungschefs deuten an, dass eine Maßnahme der spanischen Regierung einen Anreiz für den Ansturm geschaffen haben könnte. Madrid hatte im Kampf gegen den Arbeitskräftemangel die Legalisierung von rund 500.000 irregulären Migranten eingeleitet. Profitieren sollten davon eigentlich aber Asylbewerber, die ihren Antrag längst gestellt haben, keine Neuankömmlinge. Ursula Winkler, Nachrichtenredaktion.
1: Eine Woche nach dem Terroranschlag am Rande der Christopher Street Day Feiern in Berlin haben in Hamburg Zehntausende für sexuelle und geschlechtliche Vielfalt demonstriert. Eine Parade von 60 Lastwagen als fahrende Bühnen zog durch die Innenstadt. Rund 300.000 Menschen waren nach Angaben von Polizei und Veranstaltern auf den Straßen. Bei starkem Wind breiten sich in Griechenland aktuell mehrere große Wald- und Buschbrände aus. Die größten Fronten liegen rund 60 Kilometer westlich von Athen entfernt.
3: Von Athen aus sind die Rauchwolken deutlich zu sehen. Und auch wenn die Hauptstadt bislang nicht akut gefährdet ist, ist das ein sehr unangenehmes Gefühl. Die beiden Brände hier, die sind gewaltig, jeweils gut 8x8 Kilometer groß. Das heißt, mit dem Auto bräuchte man je nach Tempo gut 10 Minuten, um an solch einer Feuerfront vorbeizufahren. Schuld sind die starken Meltemi-Winde aus Norden. Sie treiben die Flammen voran und sie machen den Feuerwehrleuten das Leben wortwörtlich zur Hölle. Aus Athen, Alexia Angelopoulou.
1: Nach dem stärksten Erdbeben seit etwa 40 Jahren rund um die süditalienische Großstadt Neapel hat es in der Nacht mehrere Nachbeben gegeben. Nach Angaben der Behörden wurden dabei 21 Menschen verletzt. Mauern und Fassadenteile stürzten herab, Felsbrocken und Trümmerteile beschädigten Autos. Nach Angaben der Experten hatte das Beben gestern eine Stärke von 4,7.
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1: Das Wetter. Die aktuelle Vorhersage des Deutschen Wetterdienstes. Der Regen lässt im Osten immer mehr nach. Nass wird es in der Nacht, nur noch an den Alpen. Die Temperaturen fallen dabei in der Südhälfte auf 20 bis 14 Grad. Im Norden geht es bis auf 7 Grad runter. Morgen gibt es dann viel Sonne. Nur in Alpennähe muss noch mit Gewittern gerechnet werden. Bei 21 bis 26 Grad im Norden und sonst 25 bis 34 Grad maximal.
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1: Das Wetter. Die aktuelle Vorhersage des Deutschen Wetterdienstes. Der Regen lässt im Osten immer mehr nach. Nass wird es in der Nacht, nur noch an den Alpen. Die Temperaturen fallen dabei in der Südhälfte auf 20 bis 14 Grad. Im Norden geht es bis auf 7 Grad runter. Morgen gibt es dann viel Sonne. Nur in Alpennähe muss noch mit Gewittern gerechnet werden. Bei 21 bis 26 Grad im Norden und sonst 25 bis 34 Grad maximal.

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1: Ich bin Babit Büchner. Die Lage in Ceuta hat sich nach dem Ansturm zehntausender Migranten entspannt. 22 europäische Staats- und Regierungschefs machen jetzt aber mit einem offenen Brief Druck auf Spanien. Darin werfen sie Madrid indirekt vor, mit jüngsten Entscheidungen unerwünschte Signale ausgesendet zu haben. Auch Bundeskanzler Friedrich Merz hat unterzeichnet. Vor einigen Monaten hatte Spanien die Legalisierung von rund 500.000 irregulären Migranten eingeleitet. Olivia Jones lief an der Spitze des bunten Zuges. Rund 300.000 Menschen haben sich an der Demonstration zum Christopher Street Day in Hamburg beteiligt. Eine Parade von 60 Lastwagen fuhr durch die Innenstadt.
2: Mit Happy Pride rufen verabschieden sich die Teilnehmer der großen Demonstration zum Christopher Street Day. Laute Musik dröhnt aus den Lautsprechern und von den Lastwagen, die als fahrende Bühnen gedient haben. Viele Teilnehmer haben sich verkleidet und zwar möglichst schrill. Als Fabelwesen, als geflügeltes schwarzes Pferd oder als Hund. Von Trauer über die Opfer in Berlin ist wenig zu spüren, eher Trotz. Nach dem Motto, nun erst recht. Aus Hamburg, Bernhard Sprengel.
1: Der Fußball-Weltverband FIFA hat seine umstrittenen Investorenpläne aufgegeben, aber die Kritik reißt nicht ab. Die derzeitige FIFA-Führung habe nicht nur das Vertrauen der UEFA verloren, sondern auch das vieler anderer Mitglieder der Fußballfamilie, hieß es von der Europäischen Fußballunion.
3: Die UEFA begrüßt zwar den Stopp der milliardenschweren Investorenpläne, aber attackiert weiter FIFA-Präsident Infantino und fordert personelle Konsequenzen. Von einem schäbigen und undurchsichtigen Deal ist die Rede, so könne es nicht weitergehen, mit geheimen Vorhaben, die im Eilverfahren vorangetrieben würden. Auch DFB-Präsident Neuendorf forderte einen Wechsel hin zu einer Kultur, in der Entscheidungen wieder von den Mitgliedern in den Gremien diskutiert und getroffen werden. Ursula Winkler, Nachrichtenredaktion.
1: Viel Geduld brauchen Urlauber seit gestern auf deutschen Autobahnen. Als letzte Bundesländer sind nun auch Bayern und Baden-Württemberg in die Sommerferien gestartet. Das sorgte zusammen mit Pendlern und Schwerverkehr für volle Straßen. Erst heute Nachmittag hat sich die Verkehrslage laut ADAC beruhigt. Demnach waren die Staus zur Höchstzeit zwischen 12 und 13 Uhr insgesamt knapp 600 Kilometer lang.
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1: Das Wetter. Die aktuelle Vorhersage des deutschen Wetterdienstes. Der Regen lässt im Osten immer mehr nach. Nass wird es in der Nacht, nur noch an den Alpen. Die Temperaturen fallen dabei in der Südhälfte auf 20 bis 14 Grad. Im Norden geht es bis auf 7 Grad runter. Morgen gibt es dann viel Sonne. Nur in Alpennähe muss noch mit Gewittern gerechnet werden. Bei 21 bis 26 Grad im Norden und sonst 25 bis 34 Grad maximal.
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1: Das Wetter. Die aktuelle Vorhersage des deutschen Wetterdienstes. Der Regen lässt im Osten immer mehr nach. Nass wird es in der Nacht, nur noch an den Alpen. Die Temperaturen fallen dabei in der Südhälfte auf 20 bis 14 Grad. Im Norden geht es bis auf 7 Grad runter. Morgen gibt es dann viel Sonne. Nur in Alpennähe muss noch mit Gewittern gerechnet werden. Bei 21 bis 26 Grad im Norden und sonst 25 bis 34 Grad maximal.

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1: Ich bin Babette Büchner. Nach dem Ansturm zehntausender Migranten auf die spanische Exklave Ceuta herrscht Unruhe in der EU. Nun sollen die Innenminister der Mitgliedstaaten am Dienstag die Lage erörtern. Das teilte der irische Regierungschef Martin auf Facebook mit. Sein Land hat gerade den EU-Ratsvorsitz inne. Nach Angaben der spanischen Regierung sind inzwischen fast alle der rund 50.000 Migranten nach Marokko zurückgekehrt. 67 Menschen waren bei dem Versuch, Ceuta zu erreichen, ums Leben gekommen. Eine Woche nach dem Terroranschlag am Rande der Christopher Street der Feiern in Berlin sind heute rund 300.000 Menschen zur CSD-Demonstration in Hamburg gekommen. Eine Parade von 60 Lastwagen fuhr durch die Innenstadt.
2: Auch eine größere Gruppe aus Berlin fuhr mit einem eigenen Truck bei der Parade mit. Auf den regenbogenfarbenen Schildern, die die Feiernden hochhielten, stand groß geschrieben: Keine Angst. Die Polizei hatte nach dem Berliner Anschlag das Sicherheitskonzept nochmal überarbeitet und war mit viel mehr Kräften im Einsatz als im vergangenen Jahr. Eine aktuelle CIVI-Studie zeigt, fast 40% der Menschen in Deutschland fühlen sich seit dem Anschlag in Berlin weniger sicher. Davon war in Hamburg nichts zu spüren. Die besonders vielen Teilnehmenden und Zuschauer zeigten vielmehr: Jetzt erst recht. Wir lassen uns nicht einschüchtern. Ursula Winkler, Nachrichtenredaktion.
1: Bei starkem Wind breiten sich in Griechenland aktuell mehrere große Wald- und Buschbrände aus. Die größten Fronten liegen rund 60 Kilometer westlich von Athen entfernt.
3: Von Athen aus sind die Rauchwolken deutlich zu sehen. Und auch wenn die Hauptstadt bislang nicht akut gefährdet ist, ist das ein sehr unangenehmes Gefühl. Die beiden Brände hier, die sind gewaltig, jeweils gut 8x8 Kilometer groß. Das heißt, mit dem Auto bräuchte man je nach Tempo gut 10 Minuten, um an solch einer Feuerfront vorbeizufahren. Schuld sind die starken Meltemi-Winde aus Norden. Sie treiben die Flammen voran und sie machen den Feuerwehrleuten das Leben wortwörtlich zur Hölle. Aus Athen, Alexia Angelopoulou.
1: Und zum Fußball. Nach dem krachenden Scheitern der milliardenschweren Investorenpläne von Gianni Infantino stürzen sich die Kritiker auf den angezählten FIFA-Boss. Die FIFA-Führung habe mit dem Deal das Vertrauen der UEFA, aber auch vieler anderer Mitglieder der Fußballfamilie verloren, hieß es vom Europäischen Spitzenverband. DFB-Präsident Bernd Neuendorf warf Infantino unverantwortliches Handeln vor.
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1: Das Wetter. Die aktuelle Vorhersage des deutschen Wetterdienstes. Der Regen lässt im Osten immer mehr nach. Nass wird es in der Nacht, nur noch an den Alpen. Die Temperaturen fallen dabei in der Südhälfte auf 20 bis 14 Grad. Im Norden geht es bis auf 7 Grad runter. Morgen gibt es dann viel Sonne. Nur in Alpennähe muss noch mit Gewittern gerechnet werden. Bei 21 bis 26 Grad im Norden und sonst 25 bis 34 Grad maximal.

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1: Das Wetter. Die aktuelle Vorhersage des deutschen Wetterdienstes. Der Regen lässt im Osten immer mehr nach. Nass wird es in der Nacht, nur noch an den Alpen. Die Temperaturen fallen dabei in der Südhälfte auf 20 bis 14 Grad. Im Norden geht es bis auf 7 Grad runter. Morgen gibt es dann viel Sonne. Nur in Alpennähe muss noch mit Gewittern gerechnet werden. Bei 21 bis 26 Grad im Norden und sonst 25 bis 34 Grad maximal.

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1: Ich bin David Büchner. Nach dem Ansturm zehntausender Migranten auf die spanische Exklave Ceuta herrscht Unruhe in der EU. In einem Brief, den auch Bundeskanzler Friedrich Merz unterzeichnet hat, werfen 22 Mitgliedstaaten Madrid indirekt vor, mit jüngsten Entscheidungen Menschen Anreize gegeben zu haben, den Weg in die EU zu wagen.
2: Zigtausende Menschen strömten in nur wenigen Tagen aus Marokko in die spanische Exklave. Dutzende Migranten ertranken dabei im Meer. Die EU-Staats- und Regierungschefs deuten an, dass eine Maßnahme der spanischen Regierung einen Anreiz für den Ansturm geschaffen haben könnte. Madrid hatte im Kampf gegen den Arbeitskräftemangel die Legalisierung von rund 500.000 irregulären Migranten eingeleitet. Profitieren sollten davon eigentlich aber Asylbewerber, die ihren Antrag längst gestellt haben, keine Neuankömmlinge. Ursula Winkler, Nachrichtenredaktion.
1: Rund 300.000 Menschen haben sich heute an der Demonstration zum Christopher Street Day in Hamburg beteiligt. Eine Parade von 60 Lastwagen fuhr durch die Innenstadt. Nach dem Terroranschlag am Rande der CSD-Feiern in Berlin am vergangenen Wochenende hatte die Polizei dabei ihre Sicherheitsvorkehrungen verschärft. Die Deutsche Bahn bleibt weiter hinter ihren eigenen Zielen zurück. Nur rund 60% der Fernzüge waren im ersten Halbjahr pünktlich unterwegs. Bahnchefin Evelyn Paller sagte der Welt am Sonntag trotzdem, die Bahn werde oft schlechter gemacht, als sie tatsächlich sei.
3: Wer regelmäßig mit dem ICE oder IC unterwegs ist, kennt das. Auf dem Bahnsteig werden aus ein paar Minuten schnell mal eine halbe Stunde oder deutlich mehr. Paller sieht die Schuld dafür auch bei früheren Führungskräften. Es habe an einer echten Leistungskultur gefehlt, sagt sie. Das will sie jetzt ändern. Verantwortung soll wieder klar verteilt werden, Entscheidungen schneller fallen und die Bahn insgesamt zuverlässiger werden. Trotz der vielen Probleme gibt Paller dem Konzern noch die Schulnote 3. Zoe Tassovali, Nachrichtenredaktion.
1: Als erster Mensch hatte er alle 8000er innerhalb einer Saison bestiegen. Jetzt ist der nepalesischstämmige Extremsportler Nirmal Purja nach Angaben seiner Firma tot. Alle Mitglieder seiner Gruppe starben demnach nach einem schweren Lawinenunglück am Donnerstag am Broad Peak, einem über 8000 Meter hohen Berg in Pakistan.
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1: Das Wetter, die aktuelle Vorhersage des Deutschen Wetterdienstes. In der Nacht kann es in Alpennähe noch einige Schauer und Gewitter geben. Ansonsten gibt es nur wenige Wolken und es bleibt trocken bei Tiefsttemperaturen in der Südhälfte zwischen 20 und 14 Grad. Weiter nach Norden geht es runter bis auf 15 bis 7 Grad. Am Sonntag ist es dann oft sonnig, nur an den Alpen muss wieder mit Gewittern gerechnet werden, bei 21 bis 34 Grad von Nord nach Südwest maximal.

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1: Das Wetter, die aktuelle Vorhersage des Deutschen Wetterdienstes. In der Nacht kann es in Alpennähe noch einige Schauer und Gewitter geben. Ansonsten gibt es nur wenige Wolken und es bleibt trocken bei Tiefsttemperaturen in der Südhälfte zwischen 20 und 14 Grad. Weiter nach Norden geht es runter bis auf 15 bis 7 Grad. Am Sonntag ist es dann oft sonnig, nur an den Alpen muss wieder mit Gewittern gerechnet werden, bei 21 bis 34 Grad von Nord nach Südwest maximal.

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1: Ich bin Uli Reitinger. Nach dem Ansturm zehntausender Migranten auf die spanische Exklave Ceuta herrscht Unruhe in der EU. Die Innenminister der Mitgliedstaaten wollen am Dienstag die Lage erörtern. 50.000 bis 60.000 Menschen hatten es innerhalb kurzer Zeit von Marokko aus nach Ceuta geschafft. Mindestens 67 Menschen kamen bei dem Versuch ums Leben. Nach Angaben der spanischen Regierung sind inzwischen fast alle Migranten nach Marokko zurückgekehrt. Mehrere Waldbrände halten Griechenland in Atem. Immer wieder lodern neue Brände auf. Auch in Spanien kommen die Einsatzkräfte nicht zur Ruhe. Sie bekommen nun Unterstützung von Feuerwehrleuten aus Nordrhein-Westfalen. In der nordwestlichen Provinz Zamora kämpfen nun auch Kräfte aus Bonn, Düsseldorf, Leverkusen, Königswinter und Ratingen gegen die Flammen.
2: 56 Einsatzkräfte sind mit 21 Fahrzeugen in den Süden gefahren. Die spanischen Behörden hatten das sogenannte Waldbrandmodul im Rahmen des EU-Katastrophenschutzverfahrens angefordert. Kaum angekommen, wollte das NRW-Team ausrücken, um erstmal den Boden und die Bäume auf Glutnester zu kontrollieren. Immer wieder fache der Wind die Flammen neu an, hieß es. Mit dem gleichen Problem kämpfen die Einsatzkräfte in den griechischen Waldbrandgebieten. Sie kommen nur schwer gegen die Feuer an, können wegen der starken Winde auch kaum aus der Luft löschen. Ursula Winkler, Nachrichtenredaktion.
1: Eine Woche nach dem Terroranschlag am Rande des Christopher Street Days in Berlin haben in Hamburg Zehntausende für sexuelle und geschlechtliche Vielfalt demonstriert und die queere Community gefeiert. Eine Parade von 60 Lastwagen zog durch die Innenstadt. Rund 300.000 Menschen waren nach Angaben von Polizei und Veranstaltern auf den Straßen.
3: Mit Happy Pride Rufen verabschieden sich die Teilnehmer der großen Demonstration zum Christopher Street Day. Laute Musik dröhnt aus den Lautsprechern und von den Lastwagen, die als fahrende Bühnen gedient haben. Es ist eine Art Karneval, der hier an der Binnenalster zu Ende geht. Von Trauer über die Opfer in Berlin ist wenig zu spüren, eher Trotz. Nach dem Motto, nun erst recht. Aus Hamburg, Bernhard Sprengel.
1: Unionsfraktionschef Thorsten Frey hat die vorgeschlagene Abschaffung der abschlagsfreien Frührente nach 45 Beitragsjahren gegen Kritik aus der eigenen Partei verteidigt. Der Vorschlag der Rentenkommission zur sogenannten Rente mit 63 sei vollkommen richtig, gerecht und ein wirklich kluger Vorschlag, sagte er der Bild-Zeitung. Zuvor hatten sich die drei ostdeutschen CDU-Ministerpräsidenten offen gegen die Empfehlung der Kommission gestellt.
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1: Das Wetter, die aktuelle Vorhersage des Deutschen Wetterdienstes. In der Nacht kann es in Alpennähe noch einige Schauer und Gewitter geben. Ansonsten gibt es nur wenige Wolken und es bleibt trocken bei Tiefstemperaturen in der Südhälfte zwischen 14 und 20 Grad. Weiter nach Norden geht es runter auf 7 bis 15 Grad. Am Sonntag ist es dann oft sonnig, nur an den Alpen muss wieder mit Gewittern gerechnet werden. Das Ganze bei 21 bis 24 Grad von Nord nach Südwest maximal.

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1: Das Wetter, die aktuelle Vorhersage des Deutschen Wetterdienstes. In der Nacht kann es in Alpennähe noch einige Schauer und Gewitter geben. Ansonsten gibt es nur wenige Wolken und es bleibt trocken bei Tiefstemperaturen in der Südhälfte zwischen 14 und 20 Grad. Weiter nach Norden geht es runter auf 7 bis 15 Grad. Am Sonntag ist es dann oft sonnig, nur an den Alpen muss wieder mit Gewittern gerechnet werden. Das Ganze bei 21 bis 24 Grad von Nord nach Südwest maximal.

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1: Ich bin Uli Reitinger. Nach dem Migrantenansturm auf die spanische Exklave Ceuta zeigen sich viele EU-Länder besorgt. Spanien gerät in die Kritik. Zu Unrecht, meint SPD-Chef Lars Klingbeil. Es gelte, mit Spanien zu agieren und nicht über Spanien zu sprechen. Das Land habe entschlossen gehandelt. Bei starkem Wind breiten sich in Griechenland aktuell mehrere große Wald- und Buschbrände aus. Besonders die Ortschaft Porto Germino, rund 60 Kilometer westlich von Athen, ist betroffen. In dem Küstenort sollen bis zu 100 Häuser verbrannt sein, berichten örtliche Medien.
2: Das größte Unglück ist, dass die Hubschrauber und Löschflugzeuge am Boden bleiben müssen. Der Wind ist einfach zu stark. Stattdessen kämpfen hunderte Feuerwehrleute am Boden und versuchen dort, die Flammen einzudämmen. Auf einer Fläche, die immer noch gut 6x6 Kilometer groß ist, also so ungefähr so groß wie 5000 Fußballplätze. Etliche Ortschaften, darunter auch Porto Germano, sind längst evakuiert. Fernsehbilder zeigen die Verwüstung in dem kleinen Küstenort. Viele Häuser sind dort ausgebrannt, von manchen stehen nur noch die Grundmauern. Aus Athen, Alexia Angelopoulou.
1: Eine Woche nach dem Terroranschlag am Rande des Christopher Street Days in Berlin haben in Hamburg Hunderttausende für sexuelle und geschlechtliche Vielfalt demonstriert. Eine Parade von 60 Lastwagen zog als fahrende Bühnen durch die Innenstadt. Rund 300.000 Menschen waren auf den Straßen.
3: Auch eine größere Gruppe aus Berlin fuhr mit einem eigenen Truck bei der Parade mit. Auf den regenbogenfarbenen Schildern, die die Feiernden hochhielten, stand groß geschrieben: Keine Angst. Die Polizei hatte nach dem Berliner Anschlag das Sicherheitskonzept nochmal überarbeitet und war mit viel mehr Kräften im Einsatz als im vergangenen Jahr. Eine aktuelle CIVI-Studie zeigt, fast 40% der Menschen in Deutschland fühlen sich seit dem Anschlag in Berlin weniger sicher. Davon war in Hamburg nichts zu spüren. Die besonders vielen Teilnehmenden und Zuschauer zeigten vielmehr: Jetzt erst recht. Wir lassen uns nicht einschüchtern. Ursula Winkler, Nachrichtenredaktion.
1: Die Europäische Fußballunion UEFA hat den Weltverband FIFA auch nach der Aufgabe von dessen Investorenplänen hart attackiert. Die derzeitige FIFA-Führung habe nicht nur das Vertrauen der UEFA verloren, sondern auch das vieler anderer Mitglieder der Fußballfamilie, teilte die UEFA mit. Dass die FIFA um Präsident Infantino zuvor ihre Pläne verworfen hatte, die kommerziellen WM-Rechte an Investoren zu verkaufen, begrüßte die UEFA. Sie hatte mit einem Boykott der WM gedroht, falls die Pläne weiterverfolgt würden.
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1: Das Wetter, die aktuelle Vorhersage des Deutschen Wetterdienstes. In der Nacht kann es in Alpennähe noch einige Schauer und Gewitter geben. Ansonsten gibt es nur wenige Wolken und es bleibt trocken bei Tiefstemperaturen in der Südhälfte zwischen 14 und 20 Grad. Und weiter nach Norden geht es runter auf 7 bis 15 Grad heute Nacht. Am Sonntag ist es dann oft sonnig, nur an den Alpen muss weiter mit Gewittern gerechnet werden. Das Thermometer steigt auf 21 bis 34 Grad, von Nord nach Südwest ansteigend.

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1: Das Wetter, die aktuelle Vorhersage des Deutschen Wetterdienstes. In der Nacht kann es in Alpennähe noch einige Schauer und Gewitter geben. Ansonsten gibt es nur wenige Wolken und es bleibt trocken bei Tiefstemperaturen in der Südhälfte zwischen 14 und 20 Grad. Und weiter nach Norden geht es runter auf 7 bis 15 Grad heute Nacht. Am Sonntag ist es dann oft sonnig, nur an den Alpen muss weiter mit Gewittern gerechnet werden. Das Thermometer steigt auf 21 bis 34 Grad, von Nord nach Südwest ansteigend.

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1: Ich bin Uli Reitinger. Nach dem Ansturm auf die spanische Exklave Ceuta fordert der CSU-Europapolitiker Manfred Weber mehr Befugnisse für die europäische Grenzschutzagentur Frontex. Das sagte er bei RTL Aktuell.
2: Wenn eine linke Regierung in Spanien nicht willens ist, die Außengrenze zu sichern, dann muss Frontex auch Kommandogewalt bekommen. Dann muss auch Europa an diese Grenze gehen und für Ordnung sorgen. Und das heißt ehrlich gesagt ja nichts anderes als Recht durchsetzen.
1: Am Dienstag treffen sich die EU-Innenminister, um die politischen Konsequenzen aus den Vorkommnissen in Ceuta zu besprechen. Auch nach dem Umbau des Kabinetts erwartet ein Großteil der Menschen nicht besonders viel von der Bundesregierung. 65% rechnen nicht damit, dass Schwarz-Rot in diesem Jahr noch wichtige Reformen umsetzen wird. 25% trauen dies der Bundesregierung zu. Das hat eine repräsentative Umfrage des Meinungsforschungsinstituts INSA für die Bild am Sonntag ergeben. Bei der Frage, ob die Bundesregierung bis zum regulären Ende der Wahlperiode 2029 halten werde, sagten 57% Nein oder eher Nein. Eine Explosion in einem Moskauer Restaurant ist durch einen Sprengsatz verursacht worden. Davon sind die Ermittler überzeugt, berichtet die Staatsagentur TASS unter Berufung auf das Nationale Antiterrorkomitee. Durch die Explosion wurden 3 Menschen getötet und weitere 21 verletzt. Unklar ist, ob ein politisches Motiv hinter dem Anschlag steckt. Der Fußball-Weltverband FIFA will seine umstrittenen Investorenpläne aufgeben, aber die Kritik lässt nicht nach. Die derzeitige FIFA-Führung habe nicht nur das Vertrauen der UEFA verloren, sondern auch das vieler anderer Mitglieder der Fußballfamilie, heißt es von der Europäischen Fußballunion.
3: Die UEFA begrüßt zwar den Stopp der milliardenschweren Investorenpläne, aber attackiert weiter FIFA-Präsident Infantino. Von einem schäbigen und undurchsichtigen Deal ist die Rede. So könne es nicht weitergehen. Mit geheimen Vorhaben, die im Eilverfahren vorangetrieben würden. Auch DFB-Präsident Neuendorf forderte einen Wechsel hin zu einer Kultur, in der Entscheidungen wieder von den Mitgliedern in den Gremien diskutiert und getroffen werden. Infantino hatte praktisch im Alleingang geplant, private Investoren an der Vermarktung der Weltmeisterschaften zu beteiligen. Ursula Winkler, Sportredaktion.
1: Die Kontinentalverbände aus Nord- und Mittelamerika, aus Asien und aus Europa hatten die Investorenpläne scharf kritisiert. Die UEFA drohte sogar mit einem Boykott der Weltmeisterschaft.
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1: Das Wetter, die aktuelle Vorhersage des Deutschen Wetterdienstes. In Alpennähe kann es jetzt einige Schauer und Gewitter geben in dieser Nacht. Ansonsten gibt es nur wenige Wolken und es bleibt sternenklar und trocken. Das Ganze bei Tiefstemperaturen in der Südhälfte zwischen 14 und 20 Grad. Weiter nach Norden geht die Temperatur sogar runter auf 7 bis 15 Grad. Am Sonntag ist es dann oft sonnig, nur an den Alpen muss weiter mit Gewittern gerechnet werden. Das Ganze bei 21 bis 34 Grad. Am wärmsten wird es wie so oft im Südwesten.

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1: Das Wetter, die aktuelle Vorhersage des Deutschen Wetterdienstes. In Alpennähe kann es jetzt einige Schauer und Gewitter geben in dieser Nacht. Ansonsten gibt es nur wenige Wolken und es bleibt sternenklar und trocken. Das Ganze bei Tiefstemperaturen in der Südhälfte zwischen 14 und 20 Grad. Weiter nach Norden geht die Temperatur sogar runter auf 7 bis 15 Grad. Am Sonntag ist es dann oft sonnig, nur an den Alpen muss weiter mit Gewittern gerechnet werden. Das Ganze bei 21 bis 34 Grad. Am wärmsten wird es wie so oft im Südwesten.

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1: Ich bin Uli Reitinger. Der Ansturm von zehntausenden Migranten auf die spanische Exklave Ceuta hat eine Diskussion über die Grenzsicherung ausgelöst. So fordert CSU-Europapolitiker Manfred Weber mehr Befugnisse für die europäische Grenzschutzagentur Frontex. Wenn die linke Regierung in Spanien die Außengrenze nicht sichern wolle, müsse Frontex Kommandogewalt bekommen, sagte Weber bei RTL. Außenminister Wadefuhl hat die EU-Kommission in der Bild am Sonntag dazu aufgerufen, dem Schutz der Außengrenzen absolute Priorität einzuräumen. Die Lage in Ceuta habe die Anfälligkeit Europas gezeigt. Mehrere Waldbrände halten Griechenland in Atem. Immer wieder lodern neue Brände auf. Auch in Spanien kommen die Einsatzkräfte nicht zur Ruhe. Sie bekommen nun Unterstützung von Feuerwehrleuten aus Nordrhein-Westfalen.
2: 56 Einsatzkräfte sind mit 21 Fahrzeugen in den Süden gefahren. Die spanischen Behörden hatten das sogenannte Waldbrandmodul im Rahmen des EU-Katastrophenschutzverfahrens angefordert. Kaum angekommen, wollte das NRW-Team ausrücken, um erstmal den Boden und die Bäume auf Glutnester zu kontrollieren. Immer wieder fache der Wind die Flammen neu an, hieß es. Mit dem gleichen Problem kämpfen die Einsatzkräfte in den griechischen Waldbrandgebieten. Sie kommen nur schwer gegen die Feuer an, können wegen der starken Winde auch kaum aus der Luft löschen. Ursula Winkler, Nachrichtenredaktion.
1: Es blitzt wieder öfter. Im laufenden Jahr hat es in Deutschland bereits häufiger eingeschlagen als im gesamten Jahr 2025. Das geht aus Daten des österreichischen Blitzinformationsdienstes hervor. Bis Ende Juli zählte der Dienst fast 105.000 Einschläge. Im kompletten Jahr 2025 waren es noch unter 100.000.
3: Am häufigsten eingeschlagen hat es in Bayern über 24.000 Mal, was allerdings nicht ungewöhnlich ist, weil der Freistaat groß ist und nah an den Alpen liegt. Auffällig allerdings die Zahlen für Niedersachsen und Schleswig-Holstein. In beiden Ländern liegen die Blitzzahlen schon jetzt um mehrere Tausend über denen des Vorjahres. Und die Gewittersaison ist ja noch nicht vorbei. Gerade im August und teilweise auch im September kann da noch einiges kommen. Thomas Thonfeld, Nachrichtenredaktion.
1: Als erster Mensch hatte er alle 8000er innerhalb einer Saison bestiegen. Jetzt ist der nepalesischstämmige Extremsportler Nirmal Pooja nach Angaben seiner Firma tot. Der Alpine Club Pakistan sagt, alle Mitglieder seiner Gruppe starben nach einem schweren Lawinenunglück am Broad Peak. Das ist ein Berg mit rund 8050 Metern Höhe in Pakistan.
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1: Das Wetter, die aktuelle Vorhersage des Deutschen Wetterdienstes. Es wird ein richtig schöner, sonniger und warmer Sonntag. Nur in den Alpen sind einzelne starke Gewitter möglich. Im Rest des Landes scheint die Sonne von einem blauen Himmel bei 21 bis 26 Grad im Norden und bei bis zu 34 Grad im Südwesten. Die neue Woche startet ähnlich angenehm. Erst im Laufe des Montags ziehen Wolken rein. Im Süden und in der Mitte könnte es am Nachmittag dann einzelne, teils schwere Gewitter geben. Unwetter nicht ausgeschlossen. Das Ganze bei 26 bis 37 Grad.

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1: Das Wetter, die aktuelle Vorhersage des Deutschen Wetterdienstes. Es wird ein richtig schöner, sonniger und warmer Sonntag. Nur an den Alpen sind einzelne starke Gewitter möglich. Im Rest des Landes scheint die Sonne von einem blauen Himmel bei 21 bis 26 Grad im Norden und bei bis zu 34 Grad im Südwesten. Die neue Woche startet ähnlich angenehm. Erst im Laufe des Montags ziehen Wolken rein. Im Süden und in der Mitte könnte es am Nachmittag dann einzelne, teils schwere Gewitter geben. Unwetter nicht ausgeschlossen. Das Ganze bei 26 bis 37 Grad.

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1: Ich bin Uli Reitinger. Nach dem Ansturm zehntausender Migranten auf die spanische Exklave Ceuta in Nordafrika erhöhen mehrere EU-Länder den Druck auf Spanien. In einem Brief, den auch Bundeskanzler Merz unterschrieben hat, werfen 22 der 27 Staats- und Regierungschefs Madrid indirekt vor, Menschen Anreize gegeben zu haben, den Weg in die EU zu wagen.
2: Zigtausende Menschen strömten in nur wenigen Tagen aus Marokko in die spanische Exklave. Dutzende Migranten ertranken dabei im Meer. Die EU-Staats- und Regierungschefs deuten an, dass eine Maßnahme der spanischen Regierung für den Ansturm gesorgt haben könnte. Madrid hatte im Kampf gegen den Arbeitskräftemangel die Legalisierung von rund 500.000 irregulären Migranten eingeleitet. Profitieren sollten davon eigentlich Asylbewerber, die ihren Antrag längst gestellt haben, keine Neuankömmlinge. In Ceuta konnten die Migranten dann weder bleiben noch weiterreisen. Enttäuscht kehrten die meisten von ihnen inzwischen wieder nach Marokko zurück. Ursula Winkler, Nachrichtenredaktion.
1: In der Europäischen Union treten heute strengere Regeln für bestimmte KI-Systeme in Kraft. Modelle, die ab jetzt auf den EU-Markt kommen, müssen von künstlicher Intelligenz generierte Inhalte kennzeichnen.
3: ChatGPT, Grok, Claude und andere Anbieter von künstlicher Intelligenz sollen künftig Fotos und Videos, die mit KI hergestellt wurden, kennzeichnen. Eine Art Wasserzeichen schlägt ein Praxisleitfaden der EU-Kommission vor. Oder auch eine Einblendung, wenn man mit dem Mauszeiger über ein von KI verfälschtes Gesicht fährt. Aber man wolle beispielsweise bei Satire oder anderer Kunst den Genuss des Kunstwerkes auch nicht zu sehr stören, heißt es. Aus Brüssel, Dieter Ebeling.
1: Auch nach dem Umbau des Kabinetts erwartet ein Großteil der Menschen nicht besonders viel von der Bundesregierung. 65% rechnen nicht damit, dass Schwarz-Rot in diesem Jahr noch wichtige Reformen umsetzen wird. Das hat eine repräsentative Umfrage des Meinungsforschungsinstituts INSA für die Bild am Sonntag ergeben. Bei der Frage, ob die Bundesregierung bis zum regulären Ende der Wahlperiode 2029 halten werde, antworteten 57% der Befragten mit Nein oder eher Nein. Der große Waldbrand an der französischen Atlantikküste ist nach Angaben von Frankreichs Innenminister Nunes unter Kontrolle. Anders ist die Lage in Griechenland. Dort toben mehrere große Brände. Besonders schlimm ist eine Region rund 60 Kilometer westlich von Athen betroffen. In einem Küstenort sind 100 Häuser abgebrannt.
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1: Das Wetter, die aktuelle Vorhersage des Deutschen Wetterdienstes. Es wird ein richtig schöner, ein sonniger und warmer Sonntag. Nur an den Alpen sind einzelne starke Gewitter möglich. Im Rest des Landes scheint die Sonne von einem blauen Himmel bei 21 bis 26 Grad im Norden und bei bis zu 34 Grad im Südwesten. Die neue Woche startet ähnlich angenehm. Erst im Laufe des Montags ziehen Wolken rein. Im Süden und in der Mitte Deutschlands könnte es am Nachmittag dann einzelne, teils starke Gewitter geben. Unwetter nicht ausgeschlossen. Das Ganze bei 26 bis 37 Grad.